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3: Also die Sprache meiner Frau, als sie nach Deutschland kam, sie spricht sehr gut Deutsch, aber sie hadert immer noch manchmal mit ein paar deutschen Begriffen und sie produziert Versprecher, die sind zum Wegschreien. Zum Beispiel hat sie mir letztens völlig überzeugend erzählt, ich bin immer so durcheinander, ich kann mich überhaupt nicht konzentrieren. 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Ich sage, Schatz, das wäre aber gut, dann wären wir wenigstens abgeholt im Notfall. Oder sie hat mir völlig überzeugt erzählt, dass ihre Freunde, als sie Kolumbien verlassen hat, damals alle für sie eine große Abschiebungsparty gegeben haben. Ich habe gesagt, wenn das in deutscher politisch so weitergeht, kriegst du noch eine.
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1: Jetzt in der Nacht auch mal mehr Wolken und die bringen dann örtlich auch schon ersten Regen mit. Und der Regen, der bleibt dann auch, heißt also über den Tag verteilt am Sonntag sehr regnerisch und das bei Werten knapp über 20 Grad.
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2: Zurzeit liegen uns keine Meldungen vor. Wir wünschen allen unterwegs gute Fahrt.
1: Gleich packen wir mal was Neues hier in die Nacht. Neue Musik von Lea, mit dir alleine sein, so heißt der neue Song. Und vorher ja, schiebt uns hier Purple Disco Machine nochmal Richtung Tanzfläche. Ich bin Andreas Grunwald, hallo zusammen.
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1: Ich bin Katrin Müller. Der weiter eskalierende Konflikt im Nahen Osten setzt den weltgrößten Ölexporteur Saudi-Arabien massiv unter Druck. Nach der iranischen Blockade der Straße von Hormuz und der zunehmenden Bedrohung einer Meerenge durch die Houthi-Miliz im Jemen muss das Königreich nach Drohnenangriffen auch noch eine wichtige Pipeline abschalten. Das drosselt die saudischen Exporte und könnte den Ölpreis und damit die Benzinpreise auch in Deutschland noch weiter ansteigen lassen. Nach dem AfD-Wahlsieg in Sachsen-Anhalt sind zehntausende Menschen in vielen Städten des Landes auf die Straße gegangen, um ein Zeichen gegen Ausgrenzung zu setzen. Auf Plakaten mit Sprechchören und klaren Worten forderten die Teilnehmer der Demos mehr gesellschaftlichen Zusammenhalt und eine Überprüfung der AfD.
2: Kein Schritt zurück gegen die AfD und rechte Hetze, hieß es etwa in Düsseldorf. Unter dem Motto Freiheit muss verteidigt werden, wurde in Hamburg zum Handeln aufgerufen. Kondome werden besser geprüft als rechte Verdachtsfälle, stand auf den Plakaten in Schwerin zu lesen. Berlin, Leipzig, Mainz, München, überall reihten sich Tausende in die Protestzüge ein. Von Familien beim Samstagsausflug über die Omas gegen rechts bis hin zu Gewerkschaftsmitgliedern. Hintergrund der Proteste ist der Wahlsieg der AfD am letzten Wochenende. Die Partei hatte die absolute Mehrheit in Sachsen-Anhalt nur knapp verfehlt. Tanja Wagner, Nachrichtenredaktion.
1: Deutschlandweit öffnen heute wieder historische Gebäude für einen Besuch und das in der Regel kostenlos. Am Tag des offenen Denkmals sollen auch Menschen für eine Besichtigung angelockt werden, die sonst eher andere Ausflüge machen.
3: Welches Denkmal bietet sich bei mir um die Ecke für einen Besuch an? Das kann jeder online unter tagdesoffenendenkmals.de nachschauen. Es gibt auch eine App. Deutschlandweit machen 6500 Denkmäler mit. Manche sind sonst nicht für die Öffentlichkeit zugänglich. Finn Wiens, Nachrichtenredaktion.
1: Zum Fußball. In der Bundesliga haben sich Köln und Werder Bremen mit einem 1:1 Unentschieden getrennt. Davor hatte sich Freiburg nach einem 5:0 gegen Mönchengladbach an die Tabellenspitze gesetzt. Außerdem spielten Dortmund Paderborn 3:0, Hoffenheim Stuttgart 2:1, Augsburg Leverkusen 2:2 und Mainz Eintracht Frankfurt 1:3.
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4: Wir gehen mit 16 bis 10 Grad durch die Nacht. Wir müssen auch an diesem Sonntag immer wieder mit Regen und Gewittern rechnen. Es wird im Laufe des Tages insgesamt zwar etwas schöner, aber örtliche Schauer bleiben nicht ausgeschlossen. Dazu tagsüber bis 21 Grad. Die neue Woche geht wieder schöner los mit mehr Sonne und bis zu 25 Grad.
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5: Zurzeit liegen uns keine Meldungen vor. Wir wünschen allen unterwegs gute Fahrt.
4: Kurz nach drei, jetzt schrauben wir die Beats mal ein bisschen raus aus der Musik, oder? Tina Turner gleich. What's love got to do with it? Was? Ah, ihr wollt noch weiter feiern? Ja gut, dann starten wir mit Kamerad. Hier ist viel live. Patrick Rickert hier, guten Morgen.
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0: 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Ja, in dieser Woche sind mal kurz unsere Handys explodiert. Ne? Am Donnerstag um 11 Uhr bimmelte alles. Bundesweiter Warntag. Aber nicht nur die Handys haben gewarnt, sondern natürlich auch die Sirenen. Alles für den Katastrophenfall. Und Laura Potting hat mal über Dinge nachgedacht, vor denen sie auch gerne gewarnt worden wäre in ihrem Leben.
1: Also an erster Stelle möchte ich hier das Erwachsensein an sich nennen. Was ist das denn eigentlich für eine Scheiße? Ständig musst du Entscheidungen treffen und einkaufen, Rechnungen bezahlen.
2: Ja, ist irgendwie so langweilig.
1: Aufstehen vor allem. Mega anstrengend, hat mir keiner gesagt. Erwachsen werden. Ich möchte das Abo bitte abbestellen. Wo geht das?
3: Oh, da sind Sie hier falsch. Versuchen Sie mal Schalter 2. Gleich hier nebenan? Nein, das ist Schalter 8. Ich kann Ihnen auch nicht sagen, wo Nummer 2 ist.
1: Ja, ja, von wegen. Mach erstmal die Schule fertig. Danach wird alles leichter. Genau. Und ab dann reiten wir alle auf glitzernden Einhörnern durch den Wald und spielen Harfe mit den Haaren kleiner Babykobolde.
4: Aua.
1: So sieht's aus. Außerdem wäre ich gerne davor gewarnt worden, wie das ist, 30 zu werden. Alle, und ich meine wirklich alle, fragen dich plötzlich nach deiner Familienplanung und was du jetzt mit deinem Leben vorhast. Und du denkst dir so, Alter, ich habe gestern 2 Stunden lang darüber nachgedacht, was ich auf Netflix gucke. Meinst du echt, ich habe eine Antwort darauf? Und dann hat mir auch keiner vorab gesagt, was bei dem Film König der Löwen abgeht. Hier, Papa, lass uns nach Hause gehen und so. Am Arsch, Papa kommt nicht mehr mit nach Hause. Das Trauma habe ich bis heute nicht verarbeitet.
5: Papa, steh auf, Papa.
1: So, wovor wäre ich noch gerne gewarnt worden? Vor dem ersten Bissen in einen Rosenkohl.
6: Och nee. Nee, lass mal.
1: Vor der Dekoabteilung im IKEA.
7: Können wir bitte gehen?
8: Wohin?
7: Weg!
1: Davor, dass unsere Eltern ja gar nicht ewig leben. Was ist das eigentlich für ein Scheiß? Und davor, wie viel Zeit wir damit verbringen, auf unseren Smartphones irgendwelche Videos von Pandas anzugucken, die Mondscheinsonate auf dem Klavier rückwärts spielen können auf Latein. Ach so, und davor, Latein in der Schule zu nehmen. Deklinieren Sie Unsinn. Dankeschön.

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1: Ganz trocken bleibt die Nacht nicht. Immer wieder ist Regen angesagt bei 16 bis 10 Grad. Der Sonntag ist insgesamt erstmal bewölkt und verregnet. Im Laufe des Tages lockert es aber etwas mehr auf. Trotzdem sind örtlich Regen- und Gewitterschauer nicht ausgeschlossen. Höchstwert 21 Grad. Der Montag wird freundlicher, mehr Sonne und bis 25 Grad.
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2: A4 Köln-Aachen. Zwischen Merzenich und Düren 1 Kilometer Stau. 25 Minuten Zeitverlust. Wir wünschen allen unterwegs gute Fahrt.
1: Es gibt ja Künstler, die sollten besser nicht live singen. Ne? Die haben zwar eine fantastische Stimme, aber live sitzt einfach nicht jeder Ton. Ganz anders ist das bei Tiffany Harris. Großartige Stimme. Jeder Ton ist da, wo er hingehört. Und ich habe das selbst überprüft in einer ihrer Shows. Wenn ihr auch mal Tiffany Harris live sehen wollt, ab November ist sie unterwegs. Sie kommt zum Beispiel hier in Nordrhein-Westfalen auch nach Köln. Jetzt haben wir sie mit Vertigo. Ich bin Patrick Rickert. Eine schöne Nacht mit uns.
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1: Ich bin Katrin Müller. Die ständigen Probleme bei der Bahn und der Verkehrsinfrastruktur sieht Bundesverkehrsminister Bilger als einen Faktor für die allgemeine Unzufriedenheit im Land. Er will nun zumindest die abgeschaffte Familienreservierung wieder einführen, wie er den Zeitungen der Funke Mediengruppe sagte. Die Bahn hatte die vor gut einem Jahr abgeschafft. Bis dahin konnten Familien für 10,40 Euro bis zu 5 Sitzplätze gemeinsam reservieren. Seitdem muss für jeden Platz einzeln bezahlt werden. Kanzler Friedrich Merz verliert den Rückhalt in der Gesellschaft. Nach einer aktuellen Umfrage im Auftrag der Bild halten ihn 78% der Befragten für falsch auf dem Posten. Gerade mal noch jeder Siebte hält zu ihm.
2: Es geht weiter bergab für Kanzler Merz. Vor einem Jahr war immerhin noch fast ein Drittel der Befragten mit seiner Arbeit zufrieden. Glaubt man den Umfragen heute, hat er es sich inzwischen sogar bei 58% der Anhänger von CDU und CSU verscherzt. Auch Vizekanzler Klingbeil kommt bei den Menschen nicht mehr sonderlich gut an. Rund die Hälfte der Befragten findet nicht, dass er an die Spitze der SPD gehört. Auch lehnen viele Menschen die Brandmauer zur AfD ab. Fast jeder Zweite hält sie einfach nicht mehr für zeitgemäß. Tanja Wagner, Nachrichtenredaktion.
1: US-Präsident Donald Trump hat bei seinem Besuch in Irland für große Aufregung gesorgt. Er wolle sehr gerne eine Wiedervereinigung von Irland und Nordirland sehen, sagte Trump nach einem Treffen mit dem irischen Regierungschef in Dublin. Irgendwann werde das ohnehin passieren, meinte Trump.
3: Eine Wiedervereinigung wäre ein großer Erfolg, auf den alle stolz sein könnten, sagte Trump. Die Teilung der irischen Insel besteht seit mehr als 100 Jahren und war über Jahrzehnte Auslöser blutiger Konflikte. Während Irland eine unabhängige Republik wurde, blieb Nordirland Teil des Vereinigten Königreichs. Das Karfreitagsabkommen regelt, unter welchen Voraussetzungen über eine Vereinigung abgestimmt werden kann. Die britische Regierung verwies darauf, dass dafür ein klarer Konsens nötig sei. Aus London, Philipp Detlefs.
1: Zum Fußball. Köln hat einen Heimsieg gegen Werder Bremen aus der Hand gegeben. Die Mannschaft kam nach einer frühen Führung am Ende nicht über ein 1:1 hinaus. Zuvor hatte sich Freiburg nach einem 5:0 gegen Mönchengladbach an die Tabellenspitze gesetzt. Außerdem spielten Dortmund, Paderborn 3:0, Hoffenheim, Stuttgart 2:1, Augsburg, Leverkusen 2:2 und Mainz, Eintracht, Frankfurt 1:3.
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4: Die Wolken halten sich auch in den frühen Morgenstunden ganz hartnäckig. Immer wieder regnet es bei 16 bis 10 Grad. Der Sonntagmorgen startet dann auch erstmal bewölkt mit durchziehendem Regen. Im Laufe des Tages lockert es etwas auf. Das Ganze bei 18 bis 21 Grad. Der Start in die neue Woche wird dann insgesamt schicker. Der Montag bietet auch wieder Platz für die Sonne und Platz für 25 Grad.
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5: Zurzeit liegen uns keine Meldungen vor. Wir wünschen allen unterwegs gute Fahrt.
4: Kurz nach vier, was sagt man da? Guten Abend nicht mehr, guten Morgen, ja, gute Nacht ist auch irgendwie. Sucht euch doch was aus, was am besten gerade zu eurer Stimmung passt. Dazu spiele ich uns Michael Jackson, The Way You Make Me Feel. Ich bin Patrick Rickert.
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1: Wir gehen mit 16 bis 10 Grad durch die Nacht. Wir müssen auch an diesem Sonntag immer wieder mit Regen und Gewittern rechnen. Es wird im Laufe des Tages insgesamt zwar etwas schöner, aber örtliche Schauer bleiben nicht ausgeschlossen. Dazu tagsüber bis 21 Grad. Die neue Woche geht wieder schöner los mit mehr Sonne und bis zu 25 Grad.
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2: Zurzeit liegen uns keine Meldungen vor. Wir wünschen allen unterwegs gute Fahrt.
1: So, für die, die jetzt gerade vielleicht aus dem Club raus sind, im Taxi sitzen, nach Hause fahren, ein bisschen Clubmusik haben wir noch für euch. Topic und Becky G mit Sorry, Papi. Ich bin Patrick Rickert. Guten Morgen.
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1: Ich bin Katrin Müller. Die ständigen Probleme bei der Bahn und der Verkehrsinfrastruktur sieht Bundesverkehrsminister Bilger als einen Faktor für die allgemeine Unzufriedenheit im Land. Er will nun zumindest die abgeschaffte Familienreservierung wieder einführen, wie er den Zeitungen der Funke Mediengruppe sagte. Die Bahn hatte die vor gut einem Jahr abgeschafft. Bis dahin konnten Familien für 10,40 Euro bis zu 5 Sitzplätze gemeinsam reservieren. Seitdem muss für jeden Platz einzeln bezahlt werden. Der Wahlsieg der AfD in Sachsen-Anhalt hallt bundesweit nach. Zehntausende Menschen sind in vielen Städten des Landes auf die Straße gegangen, um ein Zeichen gegen Ausgrenzung zu setzen.
2: Kein Schritt zurück gegen die AfD und rechte Hetze, hieß es etwa in Düsseldorf. Unter dem Motto Freiheit muss verteidigt werden, wurde in Hamburg zum Handeln aufgerufen. Kondome werden besser geprüft als rechte Verdachtsfälle, stand auf den Plakaten in Schwerin zu lesen. Berlin, Leipzig, Mainz, München, überall reihten sich Tausende in die Protestzüge ein. Von Familien beim Samstagsausflug über die Omas gegen rechts bis hin zu Gewerkschaftsmitgliedern. Hintergrund der Proteste ist der Wahlsieg der AfD am letzten Wochenende. Die Partei hatte die absolute Mehrheit in Sachsen-Anhalt nur knapp verfehlt. Tanja Wagner, Nachrichtenredaktion.
1: Es ist genug Gas da für den kommenden Winter. Das hat die Bundesnetzagentur gesagt. Sie tritt damit Bedenken entgegen, dass Deutschlands Gasspeicher in diesem Winter nicht ausreichen könnten für die Gasversorgung.
3: Aktuell sind nur 55% der Gasspeicher ausgelastet. Das ist wenig im Vergleich zu den Vorjahren. Aber die Bundesnetzagentur beruhigt, wir haben schon jetzt mehr Gas gespeichert, als wir im vergangenen Winter verbraucht haben. Und es bleiben noch Wochen Zeit für weitere Einspeicherungen, heißt es. Gashändler füllen die Speicher, staatliche Eingriffe lehnt die Bundesnetzagentur ab. Das wird zu teuer, heißt es zur Begründung. Aus Berlin, Uli Reitinger.
1: Zum Fußball. Köln hat einen Heimsieg gegen Werder Bremen aus der Hand gegeben. Die Mannschaft kam nach einer frühen Führung am Ende nicht über ein 1:1 hinaus. Zuvor hatte sich Freiburg nach einem 5:0 gegen Mönchengladbach an die Tabellenspitze gesetzt. Außerdem spielten Dortmund, Paderborn 3:0, Hoffenheim, Stuttgart 2:1, Augsburg, Leverkusen 2:2 und Mainz, Eintracht, Frankfurt 1:3.
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4: Ganz trocken bleibt die Nacht nicht. Immer wieder ist Regen angesagt bei 16 bis 10 Grad. Der Sonntag ist insgesamt erstmal bewölkt und verregnet. Im Laufe des Tages lockert es aber etwas mehr auf. Trotzdem sind örtlich Regen- und Gewitterschauer nicht ausgeschlossen. Höchstwert 21 Grad. Der Montag wird freundlicher, mehr Sonne und bis 25 Grad.
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5: Zurzeit liegen uns keine Meldungen vor. Wir wünschen allen unterwegs gute Fahrt.
4: Kurz nach 5, Patrick Rickert hier. Gleich gibt's Whitney Houston mit How Will I Know. Wir starten aber in den Sonntag mit Somber und Homebreaker.
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0: Guten Morgen mit Whitney Houston und How Will I Know. Ja, teuer ist nicht gleich gut. Ja? Das ist auch so ein Satz mit so einem langen Bart. Ne? Kennen wir von Oma und Opa schon. Er gilt aber auch für Film und Serien, muss man sagen. Das beste Beispiel ist Der Schwarm. Eine Serie, die 40 Millionen Euro verschlungen hat. Eine andere deutsche Serie dagegen hat bewiesen, dass teuer eben doch gut sein kann. Sehr gut sogar. Vor 9 Jahren ist Babylon Berlin gestartet und jetzt gibt's in der ARD-Mediathek die 5. leider aber auch finale Staffel zu sehen. Jörg Albrecht macht den Seriencheck.
1: Ich will wieder sehen.
2: Einem Ersten Weltkrieg erblindeter Soldat sucht 1918 die Hilfe eines Psychiaters. Edmund Forster heißt der Mann, der auf seinen Patienten einredet.
3: Ein Mensch mit herausragender Willenskraft. Für den gibt es keine Grenzen. Trauen Sie sich diesen Willen zu.
2: 1918 ist dieser Soldat noch ein Nobody. Aber 15 Jahre später sieht die Sache schon anders aus.
4: Eilmeldung, der Reichspräsident.
5: Generalfeldmarschall Hindenburg hat soeben Adolf Hitler zum Reichskanzler Deutschlands ernannt.
2: Forsters Patient war also niemand anderer als der junge Hitler. Das ist der Auftakt zur 5. Staffel von Babylon Berlin. Ein Auftakt nicht nur spektakulär, sondern auch spekulativ. Denn ob der Führer wirklich von Forster behandelt wurde, kann nicht belegt werden. Für die Geschichte erneut ist die Vorlage ein Gerion-Rath-Roman von Volker Kutscher. Ist sie jedenfalls Dreh- und Angelpunkt.
6: Forster, er war nicht da.
7: Und die Akte?
6: Wir haben die ganze Praxis auf den Kopf gestellt.
7: Wir finden ihn.
2: Nach der Machtergreifung will Hitler verhindern, dass brisante Informationen aus seinem frühen Leben an die Öffentlichkeit geraten. Jetzt müssen nur noch die beiden Hauptfiguren aus Babylon Berlin, nämlich das Ermittlerpaar Gerion Rath und Charlotte Ritter, ins Spiel kommen. Das tun sie, als in Forsters Wohnung eine Frauenleiche entdeckt wird.
8: Wo habt ihr sie gefunden?
9: Im Bett. Nur mit einem Nachthemd bekleidet.
8: Ach.
9: Der Arzt wurde dabei beobachtet, wie er überstürzt das Haus verlassen hat.
2: Und nicht nur Forster ist verschwunden. Bald fehlt auch von Kommissar Rath jede Spur. Wie sich in Babylon Berlin Krimi und Politik zu einem packenden Historienthriller verdichten, ist auch beim 5. Mal wieder klasse. Aber was besonders fasziniert und unheimlich ist an dieser finalen Staffel, das sind die Bezüge zur Gegenwart.
10: Jeder von uns kann sich entscheiden. Und denen, die jetzt nach der Macht greifen, niemals auch nur den kleinen Finger reichen.
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1: Die Wolken halten sich auch in den frühen Morgenstunden ganz hartnäckig. Immer wieder regnet es bei 16 bis 10 Grad. Der Sonntagmorgen startet dann auch erstmal bewölkt mit durchziehendem Regen. Im Laufe des Tages lockert es etwas auf. Das Ganze bei 18 bis 21 Grad. Der Start in die neue Woche wird dann insgesamt schicker. Der Montag bietet auch wieder Platz für die Sonne und Platz für 25 Grad.
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2: Zurzeit liegen uns keine Meldungen vor. Wir wünschen allen unterwegs gute Fahrt.
1: Ja, guten Morgen. Wir sind mittlerweile im Sonntag angekommen und dazu spiele ich uns Beyoncé mit Texas Hold'em. Ich bin Patrick Rickert. Guten Morgen.
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2: Ich bin Uli Reitinger. Zwar stellen immer weniger Menschen einen Asylantrag in Deutschland, aber die, die es tun, sind damit meist erfolgreich. Wie aus Zahlen der Bundesregierung hervorgeht, erhielt fast jeder Zweite im ersten Halbjahr den Schutzstatus. Die meisten davon kommen aus Afghanistan.
3: Im ersten Halbjahr haben fast 40.000 Menschen zum ersten Mal einen Asylantrag gestellt. Das sind nur noch halb so viele wie im Vorjahreszeitraum. Fällt der Bescheid positiv aus, spielt bei der Hälfte der Fälle der Familienschutz eine Rolle. Noch höher war die Quote bei Flüchtlingen aus Afghanistan. Grund dafür ist ein Urteil des Europäischen Gerichtshofs. Das hatte entschieden, dass Frauen seit der Machtübernahme der Taliban grundsätzlich einen Schutzanspruch haben. Babette Büchner, Nachrichtenredaktion.
2: Die Probleme bei der Bahn und der Verkehrsinfrastruktur sieht Verkehrsminister Bilger als einen Faktor für die Unzufriedenheit im Land. Er will nun immerhin die abgeschaffte Familienreservierung wieder einführen. Man sei mit der Bahn dazu im Gespräch, sagte Bilger den Zeitungen der Funke Mediengruppe.
4: Die Bahn hatte die Familienreservierung vor gut einem Jahr abgeschafft. Bis dahin konnten Familien für 10,40 Euro bis zu 5 Sitzplätze gemeinsam reservieren. Seitdem muss für jeden Platz einzeln bezahlt werden. Neben Minister Bilger fordert auch der Verkehrsclub Deutschland eine Rückkehr zur Familienreservierung. Die Petition haben schon rund 130.000 Menschen unterschrieben. Katrin Müller, Nachrichtenredaktion.
2: Neue Umfrage. Die AfD hat ihren Vorsprung vor der Union im Vergleich zur Vorwoche ausgebaut. Im Insa-Sonntagstrend für die Bild kommt die AfD bundesweit auf 29%, ein Plus von einem Prozentpunkt. Die Union bleibt bei 20%. Die Grünen verbessern sich auf 14% und überholen damit die SPD, die bei 13% verharrt. Die Linke kommt weiterhin auf 10%, FDP und BSW scheitern an der 5%-Hürde. Zum Fußball. Der SC Freiburg und Borussia Dortmund geben sich in der Bundesliga weiter keine Blöße. Beide Teams haben 3 Siege in den ersten 3 Spielen geholt. Freiburg gewann gestern gegen Mönchengladbach mit 5:0 und der BVB besiegte Paderborn mit 3:0. Die anderen Samstagsspiele: Hoffenheim gegen Stuttgart 2:1, Augsburg-Leverkusen 2:2, Mainz gegen Frankfurt 1:3 und Köln-Bremen 1:1. Das waren die Nachrichten mit Uli Reitinger.
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5: Ja, das ist ein recht grauer Sonntag heute bei uns in NRW. Das Ganze so bei Höchstwerten zwischen 19 und 21 Grad. Über den Tag sind viele Wolken am Himmel. Immer wieder sind auch Regenschauer mit dabei. Wird also so ein bisschen uselig heute. Und die Sonne kommt nur ab und zu mal durch. Morgen am Montag starten wir dann ähnlich grau in die neue Woche. Auch da wechseln sich die Wolken immer so ein bisschen mit Regenschauern ab. Die Temperaturen klettern aber nochmal einen Ticken hoch, dann auf maximal 23 Grad.
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5: Der Blick auf die Straßen. Guten Morgen, Autofahrer. 2 Warnmeldungen habe ich für euch. Einmal die A3 Köln Richtung Oberhausen. Zwischen Mettmann und dem Kreuz Ratingen-Ost. Hier hat es eben gekracht. Eine Unfallstelle. Der rechte und der mittlere Fahrstreifen sind hier aktuell gesperrt. Dann die A42 Dortmund Richtung Kamm-Lindfort. Zwischen Bottrop Süd und Oberhausen Neue Mitte. Hier hat es einen Unfall gegeben. Die Autobahn ist hier aktuell gesperrt. Da läuft noch die Unfallaufnahme. Hier die Strecke bitte so gut es geht umfahren. Allen unterwegs eine gute und vor allem eine sichere Fahrt. Und damit willkommen im Sonntag. Heute ist der 13. September. Für alle Frühaufsteher unter euch habe ich richtig gute Musik dabei. Gleich Madonna mit Like a Prayer. Und los geht's mit Welchley Arms. Das ist Legendary. So, jetzt kommen wir alle mal ganz entspannt rein in diesen Sonntag. Der Finn ist hier. Finn Weiden, guten Morgen.
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0: das ist Marc Amber mit Belong Together. So, dann starten wir mal ganz entspannt rein in diesen Sonntagmorgen. Gleich haben wir es 17:45. Hi zusammen. So, ihr könnt euch schon mal den Namen Fabian Lampert gut merken. Ja, denn der könnte euch am 14. November ziemlich zum Lachen bringen, ja. Fabian ist dieses Jahr zum ersten Mal beim Comedy Camp dabei. In Lettgen steht er zusammen mit Mirja Böß, Hannes Höfer und Gastgeber Jürgen Bangert auf der Bühne. Und wenn ihr jetzt sagt, Fabian Lampert, sag mir noch nichts so richtig. Kein Problem, er ist ja auch noch frisch mit dabei. Dann lernen wir ihn jetzt mal so ein bisschen zusammen kennen an diesem Sonntagmorgen.
1: Hi, ich bin Fabian Lampert und ich bin Stand-Up-Comedian und ich darf am 14.11. im Münsterland im Comedy Camp in Lechten auftreten mit ganz fantastischen Kolleginnen, mit Mirja Böß, mit Hannes Höfer und dem Moderator Jürgen Bangert. Ich freue mich, wenn ihr vorbeikommt und euch die letzten Tickets sichert.
2: Stell dich in einem Satz vor, aber bitte so, als würdest du dich auf einer Dating-App beschreiben.
1: Ja, servus, ich bin der Fabian, ich bin 28 Jahre alt und ich darf mich rein, wenn sie ein nettes Madel auf meine Annonce hier in der App finden würde. Ganz liebe Grüße.
2: Was sollten wir auf gar keinen Fall über dich erzählen?
1: Das werde ich euch jetzt nicht erzählen, weil dann wisstet ihr, was ihr auf gar keinen Fall über mich erzählen sollt. Bleibt schön mein Geheimnis, Freunde. Aber netter Trick, ich hab's gesehen.
2: Beende den Satz. Wer sich kein Ticket fürs Comedy Camp holt,
1: hat Comedy nie geliebt.
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1: Ja, das ist so ein bisschen useliger Sonntag heute bei uns in NRW. Höchstwerte so um die 19 bis 21 Grad. Dazu viele Wolken am Himmel. Immer wieder sind auch bis zum Abend Regenschauer möglich. Morgen am Montag geht's dann so ähnlich weiter in der neuen Woche. Dann auch viele Regenschauer. Ab und zu kommt auch mal die Sonne raus. Also so ein Mix aus allem. Wolke, Sonne, Regen. Das Ganze dann bei ein bisschen wärmeren Temperaturen um die 23 Grad.
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1: Der Blick auf die Straßen. Vorsicht, Autofahrer auf der A3 Oberhausen Richtung Köln zwischen dem Kreuz Leverkusen und Leverkusen Zentrum. Hier steht ein defektes Auto auf dem rechten Fahrstreifen. Dann weiterhin der Hinweis von der A42 Dortmund Richtung Kamm-Lindfort zwischen Bottrop Süd und Oberhausen Neue Mitte. Hier hat es einen Unfall gegeben. Die Autobahn ist hier aktuell gesperrt. Da läuft noch die Unfallaufnahme. Bitte die Stelle hier so gut es geht umfahren. Ansonsten ist soweit alles frei. Kommt gut an. Einen schönen Sonntag euch. So, er hier ist jetzt ganz frisch dabei, zum ersten Mal bei unserer großen Comedy-Camp-Tour. Wir sind ja ab Oktober wieder unterwegs in vielen Städten in ganz NRW und bringen euch zum Lachen Fabian Lampert. Ja, er ist als Newcomer ganz neu mit dabei. Was er so macht und wie er euch zum Lachen bringen will, das erzählt er uns nach drei Hits hier bei uns. Los geht's jetzt mit Temper City, Self-Aware. Finn Weiden hier, guten Morgen.
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0: So habt ihr vielleicht jetzt an diesem frühen Sonntagmorgen auch schon in eure KI des Vertrauens eingegeben. Wie wird das Wetter heute? Oder wo kann ich im November am günstigsten hinfliegen? Wo es noch sonnig ist? Hast du eine kreative Idee für eine Geburtstagskarte? Ja, ChatGPT, die Allrounder-KI, hilft ja vielen von uns im Alltag echt weiter. Und jetzt ist ChatGPT 6 da, also eine ganz neue Version von der KI, die jetzt nach und nach ausgerollt wird. Wir dachten da, komm, mal ganz interessant eigentlich zu wissen, was habt ihr denn Chatty so als letztes gefragt?
1: Irgendwas mit Analogkameras, weil sonst hätte ich mich durch 17 Foren jagen müssen und der hat mir das dann natürlich dann da schön irgendwie rausgesucht mit Links. Das hat funktioniert.
2: Ich habe eine Nachricht an meine Masterarbeitbetreuerin formulieren lassen wollen. Ich habe ein paar Stichpunkte formuliert und es dann von der KI ausformulieren lassen. Hat perfekt geklappt, direkt die Nachricht kopiert, nur noch den Namen hinzugefügt und dann abgeschickt.
3: Irgendwas mit Bio.
4: Bei mir war es, ob ein Kleidungsstück auf Vinted authentisch ist, also ob es gefälscht oder nicht gefälscht ist. Also da ist KI schon recht weit, muss ich sagen, also recht zuverlässig auch.
0: Ja, die Nutzung der KI wahrscheinlich jetzt auch bei Schülern wieder hochgegangen. Nach den Ferien kann ich mir vorstellen. Also ChatGPT gehört ja für viele längst zum Alltag und mit ChatGPT 6 startet jetzt die nächste Modellgeneration, die dann vor allem bei komplexeren Aufgaben noch mal mehr können soll. Habt ihr gehört hier bei uns? Startet gut rein, jetzt mit ganz frischer Musik.
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1: Ich bin Uli Reitinger. Die Zahl der neuen Asylanträge in Deutschland sinkt. Gleichzeitig wächst allerdings der Anteil derjenigen, die erfolgreich um Schutz ersuchen. Die Schutzquote des Bundesamts für Migration und Flüchtlinge lag laut Bundesregierung im ersten Halbjahr bei gut 47%. Im Jahr 2025 lag sie rund 10% niedriger. Eine wichtige Rolle spielte der Familienschutz. Fast die Hälfte der positiven Entscheidungen entfällt auf diesen Schutzstatus. Kanzler Merz verliert mehr und mehr an Rückhalt in der Gesellschaft. Nach einer aktuellen Umfrage im Auftrag der Bild-Zeitung halten ihn 78% der Befragten für falsch auf dem Posten. Gerade mal noch jeder Siebte hält zu ihm.
2: Es geht weiter bergab für Kanzler Merz. Vor einem Jahr war immerhin noch fast ein Drittel der Befragten mit seiner Arbeit zufrieden. Glaubt man den Umfragen heute, hat er es sich inzwischen sogar bei 58% der Anhänger von CDU und CSU verscherzt. Auch Vizekanzler Klingbeil kommt bei den Menschen nicht mehr sonderlich gut an. Rund die Hälfte der Befragten findet nicht, dass er an die Spitze der SPD gehört. Auch lehnen viele Menschen die Brandmauer zur AfD ab. Fast jeder Zweite hält sie einfach nicht mehr für zeitgemäß. Tanja Wagner, Nachrichtenredaktion.
1: Heute ist Tag des offenen Denkmals. Bundesweit werden mehr als 6000 Denkmäler geöffnet. Die Veranstalter sprechen von Deutschlands größtem Kulturevent. Im Internet steht genau, wo was angeboten wird. Besonders im Fokus steht in diesem Jahr Bamberg. In der oberfränkischen Welterbestadt findet die zentrale Eröffnungsveranstaltung statt. Und noch zum Sport. In der Fußball-Bundesliga hat der SC Freiburg den dritten Sieg im dritten Spiel eingefahren und sich an die Tabellenspitze gesetzt. Die Freiburger gewannen gegen Borussia Mönchengladbach mit 5:0. Für die Borussia war es die dritte Niederlage. Sportdirektor Ruven Schröder sagte nachher bei DAZN:
3: Heute einfach wirklich sehr deprimiert und auch sauer und auch, wie gesagt, ein Stück weit frustriert einfach über die Situation, die wir gerade haben. Und das muss sich ändern und da ist jeder jetzt gut daran zu schlafen und morgen früh wirklich die Dinge ganz klar anzusprechen.
1: Die anderen Ergebnisse der Samstagsspiele: Borussia Dortmund gegen Paderborn 3:0, Hoffenheim-Stuttgart 2:1, Augsburg-Leverkusen 2:2, Mainz gegen Frankfurt 1:3 und Köln gegen Bremen 1:1. Das waren die Nachrichten mit Uli Reitinger.
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4: Ja, das ist ein recht grauer Sonntag heute bei uns in NRW. Das Ganze so bei Höchstwerten zwischen 19 und 21 Grad. Über den Tag sind viele Wolken am Himmel. Immer wieder sind auch Regenschauer mit dabei. Wird also so ein bisschen uselig heute. Und die Sonne kommt nur ab und zu mal durch. Morgen am Montag starten wir dann ähnlich grau in die neue Woche. Auch da wechseln sich die Wolken immer so ein bisschen mit Regenschauern ab. Die Temperaturen klettern aber nochmal einen Ticken hoch, dann auf maximal 23 Grad.
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4: Der schnelle Blick auf die Straßen und da ist alles frei, uns ist nichts gemeldet. Kommt gut an. Einen schönen Sonntag euch. Gleich habe ich für euch ganz neue Musik dabei zum Start in den Tag. Ist auch eine richtig coole Kombi von Take That und Michael Patrick Kelly. Ja, sind ja eigentlich so die beiden, wo man sich früher zwischen entscheiden musste in den 90ern. Take That oder die Kelly Family. Jetzt das Ganze einmal zusammengepackt in einen Song und den stelle ich euch gleich vor. Nach nur 3 Hits hier bei uns, der Finn ist hier. Finn Weiden, guten Morgen.
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0: Der Sonntagmorgen um gleich 7:15. Schön, dass ihr mit dabei seid. So, wer wart ihr in den 90ern? Team Take That oder Team Kelly Family? Ja, da musste man sich ja zwischen entscheiden. Damals irgendwie dazwischen, ist jetzt aber vorbei, denn beide Fanlager können sich zusammentun. Ja, denn Take That haben gemeinsam mit Michael Patrick Kelly einen Song aufgenommen. Auch für Michael eine ganz besondere Zusammenarbeit, hat er uns im Interview erzählt.
1: Das Schöne an dieser Kollaboration ist, dass es wirklich von der Musik kommt. Gary hat diesen Song gehört, an dem ich noch am Feilen war. Und dann bin ich nach England rüber geflogen. Wir haben den ganzen Tag im Studio verbracht. Abends habe ich mir noch Gary's Solo-Show angehört und dachte so, Wahnsinn, ich kenne jeden zweiten Song, was für ein Songwriter.

0: Ja, und nicht nur bei der Musik hat es gematcht, auch menschlich passt das richtig gut zusammen, hat uns Mark Owen verraten.
1: I feel like we've always known him in some ways. You know, the other day when we left him in Switzerland and we had to go our separate ways, we were all looking back thinking, yeah, but where's Michael? Where's he gone? And so it feels like we've known him for forever in many ways.
0: Ja, die Jungs von Take That haben Michael Patrick Kelly quasi schon adoptiert auf der gemeinsamen Promotour durch Europa und sie sind richtig zusammengewachsen, hat er uns erzählt. Und zu diesem Gefühl, also tiefer Freundschaft, passt auch der gemeinsame Song von ihnen.
2: The one area we wanted this song to really touch on is to say to someone, I'm there for you. I'm not going to solve the problems. I'm not going to give you the answers. I just want you to know, if ever you need it, I'm there and I'm here to help.
0: Ja, ich bin für dich da, du kannst immer auf mich zählen. Das ist für Gary Barlow die schönste Art, Liebe zu zeigen. Und darum heißt der Song auch Feel My Love von Michael Patrick Kelly und Take That, jetzt hier neu bei uns.
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0: Himmel. Immer wieder sind auch bis zum Abend Regenschauer möglich. Morgen am Montag geht's dann so ähnlich weiter in der neuen Woche. Dann auch viele Regenschauer. Ab und zu kommt auch mal die Sonne raus. Also so ein Mix aus allem. Wolke, Sonne, Regen. Das Ganze dann bei ein bisschen wärmeren Temperaturen um die 23 Grad.
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0: Und das ist aktuell los auf den Straßen. Nur eine Meldung von der A1 Köln Richtung Dortmund zwischen Hagen Nord und dem Westhofener Kreuz. Hier dichter Verkehr, da mal gute 5 Minuten mehr Zeit einplanen. Allen unterwegs eine gute und vor allem eine sichere Fahrt. So, dann kommt mal alle gut rein in den Tag. Genießt eure erste Tasse Kaffee. Dazu habe ich jetzt perfekte Musik von Leonie. Das ist Don't Worry. Finn Weiden mein Name. Moin!

0: Das ist Leonie mit Don't Worry, kommt gut rein in diesen Sonntag und auf dem Weg zum Brötchen holen oder beim ersten Kaffee sind wir bei euch. Jetzt mit ein bisschen Boy-Group-Feeling. Das sind die Backstreet Boys. Und Larger Than Life. Finn Weiden ist hier. Guten Morgen.
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0: Boah, diese Stimme, mega, oder? Zoe Wees mit Control hier bei uns.
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1: Mit Lena Bauer. Guten Morgen. In Deutschland stellen zwar immer weniger Menschen einen Asylantrag, gleichzeitig sind die gestellten Anträge meistens erfolgreich. Das zeigen aktuelle Zahlen der Bundesregierung. Demnach hat fast jede zweite Person, die im ersten Halbjahr einen solchen Antrag gestellt hat, den Schutzstatus erhalten. Mehr Infos dazu hat Babette Büchner.
2: Im ersten Halbjahr haben fast 40.000 Menschen zum ersten Mal einen Asylantrag gestellt. Das sind nur noch halb so viele wie im Vorjahreszeitraum. Fällt der Bescheid positiv aus, spielt bei der Hälfte der Fälle der Familienschutz eine Rolle. Noch höher war die Quote bei Flüchtlingen aus Afghanistan. Grund dafür ist ein Urteil des Europäischen Gerichtshofs. Das hatte entschieden, dass Frauen seit der Machtübernahme der Taliban grundsätzlich einen Schutzanspruch haben. Deshalb geht bei über 90% der Anträge von Afghaninnen der Asylantrag auch durch.
1: Und damit zu weiteren Meldungen in Kürze. In Deutschland haben gestern Zehntausende gegen Rechtsextremismus und die AfD demonstriert. So beteiligten sich zum Beispiel in Düsseldorf laut Polizei und Veranstaltern rund 20.000 Menschen an einem Protestzug. Anlass waren vor allem das Wahlergebnis in Sachsen-Anhalt und die Debatte über den Umgang mit der AfD. Mehrere große amerikanische KI-Firmen wollen die Entwicklung besonders leistungsstarker künstlicher Intelligenz verlangsamen. Auslöser sind eigenständige Hackerangriffe durch KI-Software. Der Chef von Anthropic warnte, ein KI-Schwarm könne schon in wenigen Monaten schwere Schäden im Internet anrichten. Denkmäler, Museen oder historische Bauwerke öffnen heute am Tag des offenen Denkmals ihre Türen. Die Deutsche Stiftung Denkmalschutz koordiniert die bundesweite Aktion und hat den Tag in diesem Jahr unter dem Motto Netzwerke, Denkmale und Infrastruktur gestellt. Der Herbst ist langsam aber sicher da. Und damit nimmt langsam auch die Kürbissaison Fahrt auf. Laut Landwirtschaftskammer Nordrhein-Westfalen dürfte die Ernte in diesem Jahr zufriedenstellend ausfallen. Laut einer Sprecherin erwarte man durchschnittliche Erträge mit hervorragender Qualität. Der heiße Sommer mit wenig Regen habe den Kürbissen nicht geschadet und aufgrund der Trockenheit konnten sich Krankheiten nicht so stark entwickeln. Hier bei uns besonders beliebt und daher oft auf den Feldern ist laut Landwirtschaftskammer der Hokkaido, gefolgt von Sorten wie Butternut, Muskat oder Spaghetti-Kürbis. Und das waren die Nachrichten mit Lena Bauer.
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3: Ja, das ist ein recht grauer Sonntag heute bei uns in NRW. Das Ganze so bei Höchstwerten zwischen 19 und 21 Grad. Über den Tag sind viele Wolken am Himmel. Immer wieder sind auch Regenschauer mit dabei. Wird also so ein bisschen uselig heute. Und die Sonne kommt nur ab und zu mal durch. Morgen am Montag starten wir dann ähnlich grau in die neue Woche. Auch da wechseln sich die Wolken immer so ein bisschen mit Regenschauern ab. Die Temperaturen klettern aber nochmal einen Ticken hoch, dann auf maximal 23 Grad.
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3: Der Blick auf die Straßen mit zwei Meldungen. Die A1 Köln Richtung Dortmund zwischen Hagen-Nord und dem Westhofener Kreuz. 1 Kilometer, 10 Minuten plus. Und die A3 Frankfurt Richtung Köln zwischen Königsforst und dem Dreieck Köln-Heumer. Hier dichter Verkehr, da mal so gute 5 Minuten mehr Zeit einplanen.
4: Kurz nach 8 am Sonntagmorgen, hier ist das Magazin der Kirchen mit Manfred Rütten und ich habe für euch heute eine ganz besondere Brille dabei. Mehr dazu so gegen 20 nach 8. Vorher besuchen wir die Tafel in Gelsenkirchen und in der zweiten Halbzeit geht es dann um die sogenannte Grundsicherung. Die ersetzt seit dem 1. Juli das Bürgergeld und macht vielen Betroffenen das Leben schwer. Das also bei uns bis 9 in der evangelischen Ausgabe. Schön, dass ihr dabei seid. Los geht's.
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1: Ohne sie müssten 1,5 Millionen Menschen in Deutschland wohl hungern. Die bundesweit rund 1000 Tafeln sammeln Lebensmittel ein und verteilen sie an Bedürftige. An Kinder, Familien, Geflüchtete und Rentner, denen gerade zum Monatsende oft das Geld ausgeht. Am kommenden Mittwoch erinnert der Tafeltag an diese wichtige Arbeit und an die vielen Ehrenamtlichen, die dabei mithelfen. Zum Beispiel auch in Gelsenkirchen.
2: Hier erreicht die Tafel pro Woche 2.500 Haushalte mit insgesamt rund 6.000 Personen. Und es werden immer mehr, sagt Hartwig Schimizek, seit mehr als 15 Jahren Geschäftsführer des Vereins Tafel Gelsenkirchen. Doch die persönlichen Schicksale der Tafelkunden berühren ihn noch immer.
3: Ja, natürlich ist es immer wieder schlimm mit anzugucken, wie Leute, die viele gesundheitliche Probleme haben und wenig Geld haben, wie die sich dann noch zur Tafelausgabe schleppen, mit Mühe und Not ihre Taschen irgendwie abtransportieren können. Das ist schon sehr bedauerlich.
2: Und es zeigt sich, bei vielen reicht die Rente oder die staatliche Unterstützung eben nicht aus, um davon wirklich leben zu können. Damit sie wenigstens nicht hungern müssen, hat die Gelsenkirchener Tafel im Stadtgebiet 6 Ausgabestellen eingerichtet. Rund 150 Ehrenamtliche verteilen hier 13 Mal pro Woche Lebensmittel, die von Supermärkten und Bäckereien gespendet werden. Unter dem Titel Kindertafel versorgen sie außerdem täglich 700 Schulkinder mit Pausenbroten. Hartwig Schimizek sieht die Tafel Gelsenkirchen alles in allem gut aufgestellt. Doch die Hände in den Schoß legen kann er nicht. Im Gegenteil.
3: Wir müssen laufend gucken, dass wir unsere Finanzen so

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1: Morgen in einer Woche ist der Tag der Dankbarkeit. Deshalb haben wir mal nachgefragt, wem würdet ihr denn gerne mal Danke sagen?
2: Mein Mann. Ja, danke für alles.
3: Meine Eltern, weil sie mir all das ermöglicht haben, was ich heute bin oder was ich habe.
1: Tja, der Partner, die Eltern, Gesundheit, ein Dach über dem Kopf. Es gibt so viel, für das wir dankbar sein können. Aber wir sind es oft nicht, weil wir vieles für selbstverständlich halten oder weil es einfach so klein und unscheinbar ist, dass es uns gar nicht auffällt. Sabine Langenbach hat genau darüber ein Buch geschrieben. Es heißt Die Brille der Dankbarkeit und soll helfen, unseren Blick zu schärfen.
4: Also die Brille der Dankbarkeit ist nicht zu vergleichen mit der rosaroten Brille, die alles weich zeichnet. Aber mit dieser imaginären Brille der Dankbarkeit, die ich griffbereit habe, kann ich lernen, mitten in schwierigen Situationen das noch zu sehen, wofür ich dankbar sein kann. Wenn man darauf sich fokussiert und guckt, dann wird das Leben positiver.
1: In ihrem Buch erzählt Sabine Langenbach viele kleine Alltagsgeschichten, in denen ein tief empfundenes Gott sei Dank steckt. Und die zeigen, Dankbarkeit als Lebenshaltung macht das Leben leichter.
4: Man schläft besser, wenn man dankbar ist. Man hat ein besseres Miteinander mit den anderen. Wer dankbar ist, kann nicht gleichzeitig neidisch sein. Das sind alles Dinge, die man auch wissenschaftlich nachgewiesen hat.
1: Neben den Geschichten bietet das Buch auch viele praktische Tipps, wie man mit der Brille der Dankbarkeit besser durchs Leben kommt. Wie wäre es zum Beispiel mit einem Tagebuch, wo man reinschreibt, wofür man an diesem Tag dankbar war.
4: Und wem das zu viel ist, ein Tagebuch zu schreiben, der kann auf kleine Zettelchen, immer wenn irgendwas Schönes passiert, aufschreiben und sich das in ein Bonbonglas packen. Wenn es mir dann mal nicht so gut geht und ich denke, das ist alles nur schlecht, dann gehe ich an dieses Bonbonglas und dann hole ich mir einen Zettel raus und dann gucke ich, wofür ich schon dankbar sein konnte.
1: Die Brille der Dankbarkeit von Sabine Langenbach. Alle Infos zum Buch bei uns unter himmelunderdeonline.de.

0: Und jetzt hören Sie hier wieder Neues aus der evangelischen Kirche in Mönchengladbach.
1: In der evangelischen Kirchengemeinde Wickratberg wird nächstes Wochenende das große alljährliche Gemeindefest gefeiert. Dieses Jahr unter dem Motto „Das Salz der Erde“, freut sich Pfarrerin Esther Gommel-Packbier.
2: Unsere Gemeindeglieder, die Christen, sind doch diejenigen quasi, die das Leben würzig gestalten. Dieses Salz in der Suppe, was die Suppe da dann wirklich nochmal einen Geschmack gibt. Und das wollen wir ausstrahlen in unsere Welt und den Menschen mitgeben. Und dieses Motto wird Thema des Gottesdienstes sein, aber in allem, was wir im Gemeindefest anbieten, wird man immer wieder dieses Motto erleben.
1: Bereits am Samstagabend, den 19. September um 20 Uhr, geht das Fest mit einem Open-Air-Kino zwischen Kirche und altem Pfarrhaus in Wickratberg los.
2: Es wird ein Überraschungsfilm sein, der aber für Groß und Klein, für Jung und Alt, für alle etwas hat zum Schmunzeln. Er ist auch ein bisschen nachdenklich. Und auch da kommt das Thema Salz der Erde vor, und zwar in kulinarischer Weise. Eine ganz große Leinwand wird an der Kirche befestigt, und man hat dann, während wenn man einen Film schaut, diesen Blick auf die Kirche.
1: Und das hat einen ganz besonderen Charme. Am Sonntag startet das Gemeindefest dann traditionell um 10.30 Uhr mit einem Gottesdienst. Bevor dann gemeinsam gefeiert wird, erklärt Esther Gommel-Packbier.
2: Es wird viele Stände geben. Also viele Gemeindeglieder haben sich im Vorfeld schon Gedanken gemacht, was sie zu dem Thema beitragen können. Also von selber Kräutersalze herzustellen, für die Kinder die Möglichkeit, mit Salzteig Dinge zu machen. Bastelgruppen haben sich bereit erklärt. Die Malteser sind dabei mit ihrem Krankenwagen. Und es gibt aber auch ein Programm, Orgelführungen, unsere Lion-Dance-Gruppe hat einen Auftritt und Jens Ebmeier, der Kantor unserer Kirchengemeinde, bietet ein Rudelsingen an.
1: Was die Pfarrerin besonders freut, in einer Zeit, in der wir in unserem Alltag eher eine Spaltung erleben, soll das Gemeindefest ganz bewusst unsere Gemeinschaft feiern.
2: Gerade jetzt nochmal in unserer Zeit zu erleben, dass wir miteinander auf dem Weg sind, dass wir zusammenhalten, dass wir das Gute für uns als Gesellschaft, als Kirche wollen. Da trägt so ein Tag auf jeden Fall mit dazu bei.
1: Das Gemeindefest in Wickratberg am 19. und 20. September. Der Eintritt ist frei. Alle Infos findet ihr auch unter kirche-wickratberg.de. Axel Tillmanns für Himmel und Erde aus Mönchengladbach.
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4: Ja, das ist so ein bisschen useliger Sonntag heute bei uns in NRW. Höchstwerte so um die 19 bis 21 Grad. Dazu viele Wolken am Himmel. Immer wieder sind auch bis zum Abend Regenschauer möglich. Morgen am Montag geht's dann so ähnlich weiter in der neuen Woche. Dann auch viele Regenschauer. Ab und zu kommt auch mal die Sonne raus. Also so ein Mix aus allem. Wolke, Sonne, Regen. Das Ganze dann bei ein bisschen wärmeren Temperaturen um die 23 Grad.
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4: Und damit schauen wir raus auf die Straßen. Guten Morgen Autofahrer, ich habe nur eine Meldung für euch von der A1 Köln Richtung Dortmund zwischen Hagen Nord und dem Westhofener Kreuz. Hier dichter Verkehr, da knubbelt es sich ein bisschen, seid ihr aber in guten 10 Minuten wieder durch.
0: Schönen guten Morgen nochmal, Manfred Rütten hier mit dem Magazin der Kirchen. Bei uns geht es jetzt gleich um die Grundsicherung. Die ersetzt ja seit 2 Monaten das Bürgergeld und sie beschert dem Verein Tacheles eine Menge neuer Beratungsfälle, sagt der Vorsitzende Harald Thome.
5: Weil jetzt wieder 100%-Sanktionen möglich sind, das auch Obdachlosigkeit für Leute bedeuten kann. Einige Leute vom Leistungsanspruch ausgeschlossen sind, weil sie zu hohes Vermögen haben. Und das gibt sehr viel Unruhe und sehr viel Sorge.
0: Mehr dazu gleich hier auf eurem Lieblingssender.
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1: Das Kind hatte echt schon viele Namen. Erst hieß es Hartz IV, dann Bürgergeld und jetzt ist daraus die sogenannte Grundsicherung geworden. Die ist seit dem 1. Juli in Kraft und es hat sich nicht nur der Name geändert.
2: Jetzt sind wir bei einer ganz anderen Situation. Jetzt sind wir bei fordern, fordern, fordern und maximal überfordern.
3: Sagt Harald Thome, Vorsitzender von Tacheles e.V., einer Arbeitslosen- und Sozialberatung in Wuppertal. Die neue Grundsicherung bringt für Betroffene harte Einschnitte, sagt er. Zum Beispiel bei der Frage, wie viel Privatvermögen erlaubt ist.
2: Wir nehmen mal als Beispiel eine Frau unter 30 Jahre, hatte nach dem alten Gesetz ein Schonvermögen von 15.000, hat nach dem neuen Gesetz ein Schonvermögen von 5.000. Der Bewilligungsbescheid lief jetzt im September aus. Jobcenter hat gesagt, wir bewilligen dir Leistungen bis dahin, aber danach nicht mehr, weil du zu reich bist.
3: Neue Obergrenzen gibt es auch bei der Miete. Hier übernimmt das Jobcenter maximal noch das anderthalbfache der örtlichen Mietobergrenze. Wer teurer wohnt, muss den Rest selber zahlen oder sich eine neue Wohnung suchen. Aber die zu finden ist schwer.
2: Wenn man eine negative Schufa hat, wenn man keine sogenannte Schuldenfreiheitsbescheinigung des alten Vermieters hat und dazu die Jobcenterleistung, der ist durch. Der wird im Regelfall nicht genommen.
3: Im schlimmsten Fall droht dann Obdachlosigkeit, sagt Harald Thome. Genauso fatal sind die Strafen, die das Jobcenter verhängen kann, wenn jemand Termine nicht einhält. Wer dreimal nicht erscheint, dem können die Leistungen sogar komplett gestrichen werden. Obwohl das vom Bundesverfassungsgericht bereits verboten und für grundgesetzwidrig erklärt wurde. Echte Totalverweigerer sind außerdem selten.
2: Also es geht hier um Menschen, die Meldetermin nicht nachkommen, weil sie psychisch überfordert sind, weil sie es nicht verstehen, weil sie die Sprache nicht vernünftig sprechen oder Angst haben.
3: Die neue Grundsicherung erhöht den Druck auf die Leistungsempfänger an vielen Stellen. So müssen sie auch praktisch jede Arbeit annehmen. Harald Thome hält das für den falschen Weg.
2: Der entscheidende Punkt wäre, die Menschen zu fördern. Das passiert zu wenig. Menschen, die eine schlechte Ausbildung genossen haben, dass sie sich qualifizieren. Damit kann man Langzeitarbeitslosigkeit oder verfestigte Arbeitslosigkeit ein ganzes Stück einschränken.
3: Brigitta Dumme-Hildebrand für Himmel und Erde.

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1: Kleiner Tipp noch zum Schluss. Heute könnt ihr viele Gebäude und Orte besuchen, die sonst für die Öffentlichkeit verschlossen sind. Heute ist nämlich bundesweit der Tag des offenen Denkmals. Etliche davon sind ja schon ganz schön alt, also man könnte ruhig mal ein paar neue Denkmäler bauen. Die Frage ist, welche? Wir haben uns mal umgehört.
2: Ich würde, glaube ich, allen Landwirten ein Denkmal setzen, weil sie von morgens bis abends arbeiten, dass wir was zum Essen haben.
3: Denkmal würde ich meiner Mutter setzen, weil die immer für mich gesorgt hat und es mir eigentlich nie an irgendwas gefehlt hat.
4: Jeder Mensch hat ein Denkmal verdient, weil jeder Mensch bestimmt in seinem Leben etwas Wunderschönes und Wichtiges getan hat.
1: Ja, und mit diesem schönen Satz entlasse ich euch jetzt in den Sonntagmorgen. Das war Himmel und Erde von der Evangelischen Kirche. Am Mikrofon war Manfred Rütten. Ich sage Tschüss für heute und bis die Tage.

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1: Mit Lena Bauer. Guten Morgen. Zehntausende sind gestern bundesweit in vielen Städten auf die Straßen gegangen, um ein Zeichen gegen Ausgrenzung zu setzen. Sie haben gegen Rechtsextremismus und die AfD demonstriert. Hier bei uns in NRW, zum Beispiel in Düsseldorf. Dort haben sich laut Polizei und Veranstaltern rund 20.000 Menschen beteiligt. Besonders große Kundgebungen gab es auch in Hamburg, Berlin oder München. Auf Plakaten mit Sprechchören und klaren Worten forderten die Menschen mehr gesellschaftlichen Zusammenhalt und eine Überprüfung der AfD. Tanja Wagner hat weitere Infos.
2: Kein Schritt zurück gegen die AfD und rechte Hetze, hieß es etwa in Düsseldorf. Unter dem Motto Freiheit muss verteidigt werden, wurde in Hamburg zum Handeln aufgerufen. Kondome werden besser geprüft als rechte Verdachtsfälle, stand auf den Plakaten in Schwerin zu lesen. Berlin, Leipzig, Mainz, München, überall reihten sich Tausende in die Protestzüge ein. Von Familien beim Samstagsausflug über die Omas gegen rechts bis hin zu Gewerkschaftsmitgliedern. Hintergrund der Proteste ist der Wahlsieg der AfD am letzten Wochenende. Die Partei hatte die absolute Mehrheit in Sachsen-Anhalt nur knapp verfehlt.
1: Und das sind jetzt weitere Meldungen im Überblick. Nach einem Fährunglück auf hoher See sind in Indonesien noch immer über 130 Menschen vermisst. Über 100 konnten laut der für Such- und Rettungseinsätzen zuständigen Behörde bereits gerettet werden. Der Einsatz dauere noch an. In Deutschland bekommen Asylbewerber wieder häufiger Schutz zugesprochen. Fast jede zweite Person, die im ersten Halbjahr 2026 einen Antrag gestellt hat, hat den Schutzstatus auch erhalten. So geht es aus aktuellen Zahlen der Bundesregierung hervor. Gleichzeitig sei die Zahl der Erstanträge deutlich zurückgegangen. Seit etwa einer Stunde sind die Wahllokale in Niedersachsen geöffnet. Dort sind rund 6,3 Millionen Menschen zur Kommunalwahl aufgerufen. Ergebnisse werden nach Angaben der Landeswahlleitung am Abend örtlich und regional ermittelt. Ein vorläufiges Landesergebnis liege voraussichtlich erst am Montagmorgen vor. Viele sind mit der Deutschen Bahn unzufrieden. Ein Faktor bei der Unzufriedenheit sind laut dem Bundesverkehrsminister die immer wieder aufkommenden Probleme. Er will jetzt, dass die abgeschaffte Familienreservierung wieder zurückkommt. Das sagte er den Zeitungen der Funke Mediengruppe. Durch die können Familien in Fernzügen der Deutschen Bahn günstiger zusammensitzen. Die Reservierung war im Juni vergangenen Jahres abgeschafft worden. Vorher konnten Familien ihren Sitzplatz im Fernverkehr für zusammen 10,40 Euro reservieren. Aktuell kostet jeder Platz einzeln. Und genau das macht Bahnfahren für Familien oft deutlich teurer. Bigger nennt die Unzufriedenheit darüber berechtigt, betont aber auch, grundsätzlich habe die Bahn viele gute Angebote für Familien. Und das waren die Nachrichten mit Lena Bauer.
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3: Ja, das ist ein recht grauer Sonntag heute bei uns in NRW. Das Ganze so bei Höchstwerten zwischen 19 und 21 Grad. Über den Tag sind viele Wolken am Himmel. Immer wieder sind auch Regenschauer mit dabei. Wird also so ein bisschen uselig heute. Und die Sonne kommt nur ab und zu mal durch. Morgen am Montag starten wir dann ähnlich grau in die neue Woche. Auch da wechseln sich die Wolken immer so ein bisschen mit Regenschauern ab. Die Temperaturen klettern aber nochmal einen Ticken hoch, dann auf maximal 23 Grad.
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3: Und der Blick auf die Straßen mit nur einer Meldung von der A1 Köln Richtung Dortmund. Zwischen dem Kreuz Leverkusen und Wermelskirchen 1 Kilometer. Hier seid ihr aber in guten 5 Minuten wieder durch. So, dann starten wir jetzt alle mal gut rein in den Sonntag. Gleich mit einer schönen, soften, entspannten Nummer. Ist doch genau das Richtige an so einem verregneten Sonntag. Von Roxette, Fading Like a Flower. Und vorher habe ich noch Ava Max für euch. Maybe You're the Problem. Der Finn ist hier. Finn Weiden, macht euch einen schönen Sonntag. Moin!
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Das ist Benson Boone mit Beautiful Things an diesem Sonntagmorgen und wir schauen einmal drauf, was heute so wichtig ist. Und da schauen wir einmal auf die Fußball-Bundesliga, denn für die NRW-Clubs war gestern wirklich alles dabei. Dortmund schlägt Paderborn 3:0 und hat damit nach drei Spielen tatsächlich 9 Punkte. Felix Metscher trifft zweimal, das 3:0 sogar ziemlich sehenswert per Fallrückzieher. Ganz anders die Stimmung in Gladbach. Die Borussia geht in Freiburg mit 0:5 unter und wartet weiter noch auf den ersten Punkt. Leverkusen rettet beim 2:2 in Augsburg später noch einen Punkt. Und der erste FC Köln spielt 1:1 auch unentschieden gegen Werder Bremen. Und das ist cool, wenn ihr heute noch nichts vorhabt. Heute könnt ihr in NRW an Orte, an die ihr normalerweise eher nicht rankommt. Beim Tag des offenen Denkmals öffnen hunderte historische Gebäude und Anlagen kostenlos ihre Türen. Und Denkmal heißt dabei nicht nur Schloss und alte Kirche. In Köln könnt ihr zum Beispiel in den Kronleuchtersaal tief unter der Stadt. Der gehört tatsächlich zur Kanalisation. In meiner

0: Tagen öffnet ein ehemaliger ABC-Bunker mit 3 Meter dicken Wänden. Und in Bochum könnt ihr euch eine denkmalgeschützte U-Bahn-Station genauer anschauen. Also durchaus ein paar Orte dabei, die man an einem normalen Sonntag eher nicht zu sehen bekommt. Und Nummer 3 für alle, die sonntags gerne shoppen würden und normalerweise davor verschlossenen Türen stehen. Heute geht das in mehr als 20 Städten in NRW, unter anderem in Teilen von Köln, Bochum, Detmold und Wassenberg ist verkaufsoffener Sonntag. Die meisten Geschäfte, die da mitmachen, öffnen dabei ungefähr von 13 bis 18 Uhr. Das war das Update für euch. Macht was aus diesem Tag. Wir spielen die Hits dazu. Jetzt auf Monsters and Men mit Little Talks. Der Finn ist hier, Finn Weiden. Guten Morgen.
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1: Ja, das ist so ein bisschen useliger Sonntag heute bei uns in NRW. Höchstwerte so um die 19 bis 21 Grad. Dazu viele Wolken am Himmel. Immer wieder sind auch bis zum Abend Regenschauer möglich. Morgen am Montag geht's dann so ähnlich weiter in der neuen Woche. Dann auch viele Regenschauer. Ab und zu kommt auch mal die Sonne raus. Also so ein Mix aus allem. Wolke, Sonne, Regen. Das Ganze dann bei ein bisschen wärmeren Temperaturen um die 23 Grad.
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1: Der Blick auf die Straßen mit zwei Meldungen. Einmal die A1 Köln Richtung Dortmund zwischen dem Kreuz Leverkusen und Wermelskirchen. 1 Kilometer, 10 Minuten plus. Und die A1 Dortmund Richtung Köln zwischen Remscheid-Lennep und Remscheid. Hier dichter Verkehr, da mal gute 5 Minuten mehr Zeit einrechnen. Kommt mit uns gut durch diesen verregneten Sonntag. Wir holen uns gleich die Sonne mal so ein bisschen zurück hier ins Radio mit ganz frischer Musik von Loy und David Puentes. Golden Summer und vorher noch die 90er für euch mit den Scorpions. Das ist Wind of Change. Der Finn ist hier, Finn Weiden. Morgen!
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0: Richtig cooler Remix, der Flick-Flack-Remix von Vance Joy. Das ist Riptide hier bei uns. Schönen guten Morgen. Jetzt haben wir es gleich 9:45. Ich hoffe, ihr seid alle gut aus dem Bett gekommen. Sitzt vielleicht jetzt gerade beim Frühstück mit dem ersten Kaffee, der Zeitung in der Hand, wie man das so klassisch macht an einem verregneten Sonntag. Gerade aus dem Fenster geguckt, da sind auch schon die ersten E-Scooter-Fahrer unterwegs. Ja, ist natürlich gefährlich bei dem Wetter. Da ist es natürlich sehr ratsam, einen Helm anzuziehen. Wie seht ihr das so? Helm auf E-Scootern ist ja in Paris schon Vorschrift. Da gibt es ja satte Strafen in Frankreich, wenn man ohne unterwegs ist. Für unseren Hannes, unseren Radio-Comedian, ist das ein Modell zum Nachmachen, sagt er.
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2: Wie steht ihr zur Helmpflicht auf E-Scootern? Also grundsätzlich finde ich ja alles gut, was den Zugang zu diesen Dingern erschwert. Ne? An sich tolle Idee. Aber meistens benutzen die auch eh nur Leute, wo man denkt, no, Laufen ist doch auch eine Alternative. Oder von ganzen Gruppen werden die benutzt. Ne? Da fragst du dich, wie viele passen da eigentlich drauf? Trainieren die für Wetten das? Dann stehen die nur im Weg rum. Boah, merkt ihr? Ich werde so ein richtiger Mecker-Opa bei den Teilen. Deswegen Helmpflicht super. Du kannst auf so einem E-Scooter eh nicht bescheuerter aussehen als eh schon. Meine Lieblingskombi, E-Scooter und Kopfsteinpflaster. Egal wie durchtrainiert du bist, du siehst einfach aus wie ein Pudding auf einer Rüttelplatte. Und immer dran denken, die bringen ja auch gar nichts. Weil, wenn du was getrunken hast, darfst du ja eh nicht fahren.
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0: Und ich bin damit raus für heute. Für euch habe ich jetzt noch Musik von Juli. Geile Zeit. Finn Weiden ist mein Name. Wir hören uns die Tage wieder. Macht euch einen schönen Sonntag. Ciao.

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1: Mit Lena Bauer. Guten Morgen. Die Pegel im Rhein sind im Vergleich zu den Rekordtiefstwerten im August gestiegen. Das Niedrigwasser sorgt aber weiter für Probleme. Deswegen warnt unter anderem eine Arbeitsgemeinschaft der Industrie- und Handelskammer vor einem immensen Schaden. Denn wenn Frachtschiffe kaum noch Ladung transportieren können, steigen die Kosten. Sie fordert deshalb Hilfe vom Bund. Zoe Tassovali hat weitere Infos zum Thema.
2: Die Lage ist laut der IHK wirklich kritisch. Zwar hat es zuletzt etwas geregnet, die Wasserstände bleiben aber extrem niedrig. Schon 2018 hat das Niedrigwasser die Wirtschaft rund 2,4 Milliarden Euro gekostet. Seitdem haben die Unternehmen reagiert und setzen zum Beispiel Schiffe ein, die auch mit weniger Wasser klarkommen. Der IHK reicht das aber nicht. Der Bund soll mehr Geld in Wasserstraßen stecken und außerdem könnte ein tieferer Rhein helfen. Und auch Autofahrer könnten die Folgen noch länger an der Zapfsäule merken, durch höhere Preise.
1: Gerade beim Thema tieferer Rhein gibt es aber auch Kritik, zum Beispiel von Umweltverbänden oder Hydrologen. Sie sagen unter anderem, eine tiefere Fahrrinne löse das Niedrigwasserproblem nicht wirklich, weil dadurch ja nicht automatisch mehr Wasser im Fluss fließen würde. Außerdem könnten Eingriffe in den Rhein Lebensräume von Fischen und Pflanzen dauerhaft zerstören. Gleichzeitig dürfte durch den Klimawandel Niedrigwasser häufiger vorkommen. Auch deshalb sehen manche den Ausbau nur als begrenzte Lösung. Und damit zu weiteren Themen in Kürze. Zehntausende sind gestern bundesweit in vielen Städten auf die Straßen gegangen, um ein Zeichen gegen Ausgrenzung zu setzen. So beteiligten sich zum Beispiel in Düsseldorf laut Polizei und Veranstaltern rund 20.000 Menschen an einem Protestzug. Anders waren vor allem das Wahlergebnis in Sachsen-Anhalt und die Debatte über den Umgang mit der AfD. Mehrere große amerikanische KI-Firmen wollen die Entwicklung besonders leistungsstarker künstlicher Intelligenz verlangsamen. Auslöser sind eigenständige Hacking-Angriffe durch KI. Der Chef von Anthropic warnte, ein KI-Schwarm könne schon in wenigen Monaten schwere Schäden im Internet anrichten. In der Fußball-Bundesliga geht heute der dritte Spieltag zu Ende und vor allem auf ein Spiel dürften die Fans schauen. Der große FC Bayern muss beim Dorfclub Elversberg ran. Danny Hopper aus der Sportredaktion hat den Ausblick.
3: Zwei Spiele, zwei Siege. Das ist nicht die bisherige Saisonbilanz der Bayern, sondern die der Elversberger. Und deshalb stehen sie aktuell auch vor den Bayern. Nachdem der Dorfclub zuletzt schon die zweite Liga ordentlich aufgemischt hatte, macht er damit anscheinend direkt in Liga 1 weiter. Ob es auch für die Bayern reicht, bleibt abzuwarten. Der deutsche Rekordmeister dürfte sich nach der Nullnummer auf Schalke nicht nochmal die Blöße geben wollen. Unter der Woche haben sich die Münchner beim 5:0 gegen Bodø/Glimt schon mal warm geschossen. Ganz anders Leipzig, die wurden unter der Woche abgeschossen. 1:4 hieß es in Como, vorher gab es schon ein 1:3 in Bremen. Dadurch steht der neue Trainer Martin De Michelis direkt ordentlich unter Druck und sollte heute gegen den HSV gewinnen, sonst dürfte es ungemütlich werden.
1: Danke, Danny. Und das waren die Nachrichten mit Lena Bauer.
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4: Ja, das Wetter, ne, sah auch schon mal besser aus. Ich könnte heute einen von Gummistiefel und Friesenerz erzählen. Das ist schon sehr ungemütlich heute. Geht stark bewölkt und immer wieder nass durch den Sonntag. Da zieht oft schauerartiger Regen durch. Vielleicht mischen ab nachmittags auch mal Gewitter mit oder Starkregen und starke bis stürmische Böen. Dazu 18 bis 21 Grad heute. Der Wochenstart sieht da schon besser aus. Morgen erst etwas Nebel, später dann Sonne und Wolken im Mix. Und meist trocken, das dann bei 20 bis 24 Grad.
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4: Ja, und viel ist es im Moment noch nicht. Einmal eine Warnmeldung hier von der A4 Olpe Köln zwischen Engelskirchen und Overath. Besteht Gefahr durch eine Unfallstelle und zwar da im Moment gesperrt der Standstreifen und der rechte Fahrstreifen. Da kann es also zu Verkehrsbehinderungen kommen. Dann noch zwei Staus, die A1 Köln nach Dortmund zwischen Kreuz Leverkusen und Wermelskirchen 2 Kilometer Stau plus 17 und die A2 Dortmund-Hannover hier zwischen Porta Westfalica und Feldheim 1 Kilometer stockender Verkehr und plus 10 Minuten. Schon soweit. Geht los. 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
1: Ja, und das ist ein sehr grauer Sonntag heute. Da ziehen viele Wolken durch. Die bringen dann genauso viel Regen mit. Geht meist regnerisch durch den Sonntag. Das war 18 bis 21 Grad heute. Der Start in die neue Woche, der gibt sich da schon mehr Mühe. Morgen ein paar Wolken, etwas Sonne, meist trocken dazu. Und das bei maximal 24 Grad.
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1: Die A1 Köln-Dortmund zwischen Kreuz Leverkusen und Wermelskirchen 3 Kilometer Stau plus 21 Minuten. A2 Dortmund nach Hannover zwischen Kreuz Bad Oeynhausen und Veltheim 2 Kilometer Stau plus eine halbe Stunde. Und die A3 Oberhausen nach Arnheim zwischen Oberhausen-Holten und Kreuz Oberhausen da 2 Kilometer Stau und plus 4 Minuten. So, wer hat da gerade gesagt, packt doch mal ein bisschen neue Musik in diesen Sonntag? Ich habe euch gehört. Neue Musik am Sonntag haben wir gleich für euch. Es gibt frisches Material von Miley Cyrus, hören wir uns gleich an. Jetzt lassen wir es erstmal krachen und zwar hier mit Smash Mouth. Ich bin Andreas Grunwald, euch einen schönen Sonntag.
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0: Das hier Musik am Sonntag von Tommy Kitten, Whole Again. Neue Musik am Sonntag gibt's jetzt hier bei uns. Noch vor kurzem hieß sie Miley Cyrus, jetzt heißt sie einfach nur noch Miley. Und nein, das hat sie sich nicht von Kamerad abgeguckt. So, kann sie sich aber auch leisten, die Miley. Bei diesem Vornamen, da weiß wirklich ja sofort jeder, wer gemeint ist. Und passend zu dieser neuen Ära erscheint bald auch ein brandneues Album von Miley Cyrus. Entschuldigung, ich meinte von Miley. Die erste Nummer daraus heißt Bass Persuades, auf Deutsch also etwa der Bass überzeugt. Super spannender Song, vor allem, ja, weil er musikalisch eine ganz andere Seite von Miley zeigt. Ja, Bass Persuades, der Titel, der ist schon, ich sag mal, ein kleiner Zungenbrecher, aber definitiv ist er auch Programm. Der Song hat ordentlich Wumms, haben wir schon gerade gehört, und der Bass überzeugt wirklich auf ganzer Linie. Auch die Machart des Tracks erinnert dann irgendwie so ein bisschen an Songs, finde ich zumindest, von Lady Gaga. Wir sind auf jeden Fall gespannt, wie der Rest des Albums dann so klingt. Das kommt am 18. September raus. Hier ist jetzt Miley bei uns mit ihrer neuen Single Bass Persuades. Spielen wir jetzt.
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1: Mit Lena Bauer, guten Morgen. Verspätungen, Schienenersatzverkehr wegen Bauarbeiten oder einfach Probleme im Betriebsablauf. Das alles sorgt für viel Frust in Sachen Bahnfahren. Nach Ansicht von Bundesverkehrsminister Bilger sorgen verspätete Züge und ewige Baustellen auch für politischen Frust. Der Zustand der Bahn sei völlig unzureichend, sagte er den Zeitungen der Funke Mediengruppe. Zoe Tassovali hat mehr Infos dazu.
2: Seit seinem Amtsantritt sprechen ihn die Menschen auf kein Verkehrsthema so häufig an wie auf die Probleme bei der Bahn, sagt Bilger. Deshalb sollen Milliarden da reinfließen und Bauprojekte beschleunigt werden. Bilger warnt aber, bevor es besser wird, wird es erstmal schlechter. Baustellen, Verspätungen. Sind die Strecken dann saniert, sollen die Züge zuverlässiger fahren. Und noch etwas will der Minister ändern. Familien sollen ihre Sitzplätze wieder gemeinsam und günstiger reservieren können. Die Bahn hatte dieses Angebot im vergangenen Jahr abgeschafft.
1: Und zwar im Juni. Bis dahin konnten Familien ihre Sitzplätze im Fernverkehr für zusammen 10,40 Euro reservieren. Aktuell kostet jeder Platz einzeln und genau das macht Bahnfahren für Familien oft deutlich teurer und unattraktiv. Und damit jetzt zu weiteren Meldungen im Überblick. In Niedersachsen laufen heute Kommunalwahlen. Rund 6,3 Millionen Menschen sind aufgerufen, über Kreistage, Stadt- und Gemeinderäte abzustimmen. Außerdem gibt es knapp 400 Direktwahlen. Erste Ergebnisse werden am Abend vor Ort erwartet. Ein vorläufiges Landesergebnis gibt es voraussichtlich erst morgen früh. Und auch in Schweden wird gewählt. Dort ist heute die Parlamentswahl gestartet. Erwartet ist ein enges Rennen zwischen dem regierenden Mitte-Rechts-Bündnis und der von den Sozialdemokraten angeführten Opposition. Die Wahllokale schließen am Abend um 20 Uhr. Unter anderem Denkmäler, Museen oder historische Bauwerke öffnen heute am Tag des offenen Denkmals ihre Türen. Die Deutsche Stiftung Denkmalschutz koordiniert die bundesweite Aktion und hat den Tag in diesem Jahr unter dem Motto Netzwerke, Denkmale und Infrastruktur gesetzt. Eine Spur, die rund 66,5 Millionen Jahre alt ist. Die haben Forschende jetzt in Nordamerika entdeckt. Es handelt sich um zwei linke und zwei rechte Fußabdrücke eines Tyrannosaurus Rex. So berichtet es ein Forschungsteam jetzt in einem Fachmagazin. Es sei die erste bekannte Abfolge mehrerer Schrittspuren eines ausgewachsenen T-Rex bisher überhaupt. Jeder Abdruck ist fast ein Meter lang. Daraus lasse sich erschließen, dass der T-Rex ungefähr 4 Meter Hüfthöhe hatte und mit flottem menschlichen Gehtempo unterwegs war. Die Entdeckung gilt als besonders spannend, weil Fußspuren nicht nur Knochen zeigen, sondern einen echten Moment aus dem Verhalten des Tieres festhalten. Und das waren die Nachrichten mit Lena Bauer.
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3: Ja, der Sonntag ist und bleibt sehr nass. Kaum Regenpausen heute mit dabei. Kommen immer mal wieder Schauer runter. Das bei Werten so um die 20 Grad. Am Nachmittag sind auch Gewitter und Starkregen nicht ganz ausgeschlossen. Morgen sieht es da schon ein bisschen besser aus. Sonne und Wolken im Mix und meist trocken. So sieht der Start in die neue Woche aus. Wird mit 24 Grad ja dann auch noch mal ein bisschen wärmer.
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3: Ja, da kommt jetzt ein bisschen was zusammen. Es wird ein bisschen mehr. A1 Köln-Dortmund zwischen Kreuz Leverkusen und Wermelskirchen. 3 Kilometer Stau plus 24 Minuten. A1 Osnabrück-Bremen zwischen Osnabrück-Hafen und Bramsche. 2 Kilometer Stau plus 10. A2 Dortmund-Hannover zwischen Kreuz Bad Oeynhausen und Veltheim. 3 Kilometer Stau plus 36 Minuten. A3 Oberhausen-Arnheim zwischen Oberhausen-Holten und Kreuz Oberhausen. 2 Kilometer Stau plus 7. Und auf die A59 Köln-Bonn zwischen Spich und Dreieck St. Augustin West. 1 Kilometer Stau und plus 3 Minuten. Ja, und wir werfen hier gleich mal einen Blick auf die PISA-Studie. Kann schon mal verraten, das wird genauso schön wie das Wetter heute. Denn da kommen einige Probleme gerade hoch. Details dazu gleich. Wir atmen vorher noch mal musikalisch durch. Jetzt hier mit Jack Jones. Ich bin Andreas Grunwald. Euch einen schönen Sonntag.
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0: Musik am Sonntag von Kamrad und Be Mine. Und hier müssen wir jetzt sagen zu dem Thema, Mensch, das ist schon erschreckend. Jeder dritte 15-Jährige in Deutschland, der hat Probleme mit dem Schreiben und Rechnen. Das haben jetzt die Zahlen der diesjährigen PISA-Studie ergeben. Das ist ja die Studie, die das Bildungsniveau bei Kindern erfasst. Und Deutschland hat jetzt tatsächlich mal historisch schlecht abgeschnitten. Dafür gibt es verschiedene Gründe, unter anderem, dass Kinder nicht mehr richtig lernen, per Hand zu schreiben. Das ist aber wirklich wichtig, sagt Thal Hoffmann, Geschäftsführerin des Schreibmotorik-Instituts.
1: Wenn wir mit der Hand schreiben, das ist eine wahre neuronale Explosion in unserem Gehirn. Wir aktivieren mehr als 30 Muskeln, 17 Gelenke und 12 Gehirnareale. Und Gehirnareale, die sich auch aktivieren und wichtig bei Lesenkompetenz zum Beispiel. Deswegen, es gibt Verknüpfungen zwischen die Fähigkeiten Lesen und Schreiben.
0: Ja, das heißt, wir lernen also automatisch besser, wenn wir dafür unsere Hände benutzen. Doch alle reden immer von Digitalisierung, ne, des Unterrichts. Ist das wohl möglich gar nicht so gut? Müssen wir uns an dieser Stelle mal fragen. Mehrere Studien, die zeigen nämlich, dass klassisches Lernen effektiver ist.
1: Die Kinder, die analog schreiben, haben geschrieben viel mehr über Gefühle, über Gedanken und Kommunikation als die Kinder, die mit Tablet geschrieben haben. Sie haben viel mehr Tunwörter geschrieben. Ich bin gegangen, ich habe das gestern gemacht. Also das hat einen Effekt sogar, wie wir denken, wenn wir mit der Hand schreiben.
0: Ja, und deswegen gibt es mittlerweile schon Länder, die Digitalisierung an Schulen jetzt schon wieder zurückfahren. Schweden zum Beispiel, da ist es seit 2024 gesetzlich festgelegt, dass wieder mit physischen Schulbüchern gearbeitet wird. Und auch Thal Hoffmann, die empfiehlt, die digitalen Hilfsmittel nur zur Unterstützung zu benutzen und nicht als Ersatz. Also statt Unterricht mit dem Tablet besser wieder handgemachten Unterricht. Gehört habt das hier bei uns.
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1: Ja, der Sonntag heute, ne? Schön ist anders. Es geht meist grau und nass durch den Tag. Da kommt eine ganze Menge Regen runter. Vielleicht am Nachmittag auch mal ein Gewitter dabei oder Starkregen. Werte dazu auch wenig schmeichelhaft. Liegen heute so knapp unter 20 Grad. Morgen am Montag wird der Himmel dann wieder ein bisschen blauer. Bei 24 Grad gibt es so einen Sonne-Wolken-Mix. Hat sich dann auch ausgeregnet. Also morgen geht es dann meist trocken durch den Tag.
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1: Und mindestens 8 Minuten plus im Moment auf diesen Strecken hier. Die A1 Köln-Dortmund zwischen Kreuz Leverkusen und Burscheid. 4 Kilometer Stau plus 27 Minuten. A1 Dortmund-Köln zwischen Wuppertal-Ronsdorf und Remscheid. 2 Kilometer Stau nach einem Unfall. Da dauert es im Moment eine Viertelstunde länger. A2 Dortmund-Hannover zwischen Kreuz Bad Oeynhausen und Veltheim. 2 Kilometer Stau plus 8. Und die 3 noch Köln-Oberhausen zwischen Solingen und Kreuz Hilden. 4 Kilometer Stau und plus eine halbe Stunde. Ja, im Herbst, ne, da kommen verstärkt wieder die Suppen auf den Tisch und thematisch löffeln wir auch gleich eine aus. Vorher gibt es noch Musik und zwar jetzt von Somba und Homebreaker. Ich bin Andreas Grunwald, hallo, schönen Sonntag.
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0: Ja, huhu, die Black Eyed Peas und I Got a Feeling, das Beste an der neuen Jahreszeit, vielleicht ja Suppe, bestes Herbstessen, beziehungsweise Herbstgetränk, also je nachdem, wen man fragt, Suppe, tatsächlich erstaunlich dann kontrovers. Reporterin Maya Döpper hat euch mal gefragt, ob ihr Pro- oder Anti-Suppe seid.
1: Flüssignahrung, mag ich nicht. Ich brauche was Bissfestes, was zwischen den Kiemen.
2: Das ist schon ganz cool, ne? Wenn du im Winter reinkommst und dann so eine leckere Suppe isst, die dich aufwärmt.
3: Was sagst du zu Leuten, die sagen, Suppe ist kein richtiges Essen?
2: Kenne ich von meinem Mann. Jeden Winter eine Diskussion.
4: Ja, also ab und zu mal eine Suppe ist okay, aber man braucht auch mal was Richtiges.
5: Kommt drauf an, welche Suppe.
3: Und bei welcher Suppe freust du dich nicht so?
5: Buchstabensuppe, weil die schmeckt sehr nach Salz.
6: Ich finde auch, man kann ja dazu noch was essen. Und vor allem, wenn man so zwei Schalen isst, dann passt das schon eigentlich.
7: Suppe geht ganz ja, vor allem Eintöpfe.
3: Und was sagst du zu Leuten, die sagen, Suppe macht nicht satt?
7: Dann kochen die falsch. Ein guter Eintopf hat richtig Material drin, davon wird man noch satt.
0: Richtig Material drin. Okay, also diese Diskussion hier ist eigentlich genau wie die Suppe selbst, eine aufgeheizt, voller Würze und vielleicht, ja, vielleicht auch ein bisschen substanzlos.
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1: Mit Lena Bauer. Guten Tag. Bundeskanzler Merz verliert laut einer aktuellen INSA-Umfrage deutlich an Rückhalt. 78% der Befragten sagten darin, Merz sei nicht mehr der Richtige auf dem Posten. Gerade mal noch jeder Siebte hält demnach zu ihm. Die Umfrage ist vom unabhängigen Meinungsforschungsinstitut INSA im Auftrag der BILD. Mehr Details und Zahlen daraus hat jetzt Tanja Wagner.
2: Es geht weiter bergab für Kanzler Merz. Vor einem Jahr war immerhin noch fast ein Drittel der Befragten mit seiner Arbeit zufrieden. Glaubt man den Umfragen heute, hat er es sich inzwischen sogar bei 58% der Anhänger von CDU und CSU verscherzt. Auch Vizekanzler Klingbeil kommt bei den Menschen nicht mehr sonderlich gut an. Rund die Hälfte der Befragten findet nicht, dass er an die Spitze der SPD gehört. Auch lehnen viele Menschen die Brandmauer zur AfD ab. Fast jeder Zweite hält sie einfach nicht mehr für zeitgemäß.
1: Und damit zu weiteren Meldungen in Kürze. OpenAI will in diesem Jahr nicht an die Börse gehen. Der Firmenchef sagte dem Magazin Fortune, wegen der aktuellen Sicherheitsdebatte rund um künstliche Intelligenz sei das gerade kein guter Zeitpunkt. Vorher hatte der Chef vom KI-Unternehmen Anthropic gefordert, die Entwicklung besonders leistungsstarker KI-Modelle zu verlangsamen. Auf einer kroatischen Insel sind wegen eines Waldbrands rund 230 Menschen in Sicherheit gebracht worden. Das Feuer ist weiter aktiv. Die Lage hat sich nach Angaben der Feuerwehr am Morgen aber etwas entspannt. Borussia Mönchengladbach hat sich nach nur 3 Spieltagen in der Fußball-Bundesliga von Trainer Eugen Polanski getrennt. Das bestätigte der Club einen Tag nach der 0:5 Niederlage beim SC Freiburg. Tausende Freiwillige haben die Ufer von unter anderem Rhein, Ruhr, Lippe und Nies von Müll befreit. Bundesweit waren gestern etwa 40.000 Menschen an über 30 Flüssen im Einsatz, heißt es von den Organisatoren der Müllsammelaktion. Allein in Düsseldorf kamen laut Rhein Cleanup rund 6.000 Menschen zusammen, die 30 Tonnen Müll gesammelt haben, vor allem Plastik und Glas. In Köln wurde demnach eine Granate aus dem Zweiten Weltkrieg gefunden. Außerdem habe das Niedrigwasser unter anderem Autoreifen, Motorenteile und einen Anker freigelegt. Die Aktion Rhein Cleanup bezeichnen die Veranstalter als größte Müllsammelaktion Mitteleuropas. 2018 hatten sie sich dafür noch nur den Rhein vorgenommen. Mittlerweile wird auch an vielen anderen deutschen Flüssen am zweiten Samstag im September Abfall zusammengetragen und entsorgt. Und das waren die Nachrichten mit Lena Bauer.
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3: Ja, das Wetter, ne, sah auch schon mal besser aus. Ich könnte heute einen von Gummistiefel und Friesenlerz erzählen. Das ist schon sehr ungemütlich heute. Geht stark bewölkt und immer wieder nass durch den Sonntag. Da zieht oft schauerartiger Regen durch. Vielleicht mischen ab nachmittags auch mal Gewitter mit oder Starkregen und starke bis stürmische Böen. Dazu 18 bis 21 Grad heute. Der Wochenstart sieht da schon besser aus. Morgen erst etwas Nebel, später dann Sonne und Wolken im Mix. Und meist trocken, das dann bei 20 bis 24 Grad.
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3: Und das sind die Staus mit einem Zeitverlust von mindestens 8 Minuten. Die A1 Dortmund-Köln zwischen Gebelsberg und Kreuz Wuppertal-Nord. 2 Kilometer Stau plus 8 Minuten. Im weiteren Verlauf nochmal zwischen Wuppertal-Ronsdorf und Remscheid. 2 Kilometer Stau, da dauert es 21 Minuten länger. Dann die A3 Köln-Oberhausen zwischen Köln-Mühlheim und Kreuz Leverkusen. 3 Kilometer Stau plus 8 Minuten. Und im weiteren Verlauf nochmal zwischen Solingen und Kreuzhilden. 3 Kilometer Stau und plus 35. Und die 46 Brilon, Arnsberg-Neheim zwischen Arnsberg-Altstadt und Neheim-Süd. 3 Kilometer Stau plus eine Viertelstunde. Ja, und für diejenigen, die jetzt hier schon wieder sagen, Grunwald, was ist denn mal mit Michael Jackson? Hast du den nicht zur Hand? Spiel den doch mal. Leute, ihr müsst euch noch ein bisschen gedulden. Kommt ja gleich. Erst noch hier Joel Corey.
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0: Ja, euch nochmal einen schönen Sonntag mit Musik hier von Tate McRae. Und mal ganz ehrlich, man kann Atze Schröder ja nun wirklich nicht nachsagen, dass er tratscht. Aber wenn es irgendwo Gossip gibt, dann macht er sein Mikrofon auch lauter.
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2: Ja, nee, ist klar. Ja, kann man denn nicht mal eine Woche lang die Füße hochlegen, ohne dass sich wieder hemmungslos getrennt wird? Ja, hier, Wayne Carpendale und seine Annemarie haben sich doch getrennt. Ich hoffe mal, sie wusste es, bevor die Bunte die Knutschfotos von Carpendale mit seiner Neuen gepostet hat. Ja, jetzt sagen wieder viele, ja, was will so ein alter Schlagerstar der mit so einer jungen Frau? Nein, Leute, nicht Howard. Wayne Carpendale, der Sohn, Wayne. Selbst A-Promi, bekannt als Schauspieler und Moderator. Ja, sicher, der hat doch, was hat er nicht alles moderiert? Jetzt fällt mir die meisten kennen ihn ja auch als Ex von Yvonne Katterfeld. So, jetzt wisst ihr Bescheid. Ja, und er hat halt jetzt eine neue. Und man geht im Hause Carpendale auch ganz erwachsen mit der Situation um. Zum Beispiel dem Kind zuliebe wohnen Wayne und Annemarie weiterhin zusammen unter einem Dach da in München. Ich sag mal so, toi toi toi, wenn die neue Tante das erste Mal über Nacht bleibt, ja, siehste, Annemarie, ich würde mal die Reservierungsnummer vom Bayerischen Hof auf Kurzwahl legen. Ja, für sowas gibt's selbst in intakten Beziehungen eher wenig Verständnis.
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1: Ja, und das ist ein sehr grauer Sonntag heute. Da ziehen viele Wolken durch. Die bringen dann genauso viel Regen mit. Geht meist regnerisch durch den Sonntag. Das ist bei 18 bis 21 Grad heute. Der Start in die neue Woche, der gibt sich da schon mehr Mühe. Morgen ein paar Wolken, etwas Sonne, meist trocken dazu. Und das bei maximal 24 Grad.
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1: Gucken wir eben auf die Autobahn. Hier dauert es mindestens 10 Minuten länger. Auf der 1 Köln-Dortmund zwischen Wuppertal-Ronsdorf und Gebelsberg 7 Kilometer Stau plus eine Viertelstunde. Dann die 3 Köln-Oberhausen zwischen Köln-Mühlheim und Kreuz-Leverkusen 4 Kilometer Stau, da plus 11 Minuten. Und dann nochmal zwischen Solingen und Kreuz-Hilden 2 Kilometer Stau, da auch nochmal plus 18. A46 Brilon, Arnsberg-Neheim zwischen Arnsberg-Altstadt und Neheim-Süd 3 Kilometer Stau plus eine Viertelstunde. Die A46 Wuppertal nach Düsseldorf zwischen Sonnborn und Hilden 4 Kilometer Stau plus 10. A59 Köln-Bonn zwischen Köln-Lind und Troisdorf 2 Kilometer Stau plus 16. Und die A61 nach Mönchengladbach-Koblenz zwischen Rheinbach und Auffahrt Grafschaft-Dringen 6 Kilometer Stau und plus 10 Minuten. Sonntag. Gleich gucken wir hier mal auf die Fußball-Bundesliga, auf den dritten Spieltag und die Partien am Sonntag unter anderem. Ja, der Aufsteiger der Tabellenvierte Elversberg gegen den Tabellenfünften Bayern München. Das könnte sehr spannend werden heute. Und wenn ich sage, das könnte sehr spannend werden, dann meine ich das durchaus auch ernst. Thema gleich hier bei uns, die Partien am Sonntag.
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0: Hallo an diesem Sonntag in der Fußball-Bundesliga. Da geht ja heute der dritte Spieltag zu Ende. Und vor allem das zweite Sonntagsspiel am Abend dürfte da interessant werden, denn da müssen die großen Bayern im Saarland beim Dorfclub Elversberg ran. Das Verrückte daran, nach zwei Spieltagen steht der Aufsteiger vor den Bayern. Danny Hopper aus der Sportredaktion. Das ist schon alles ziemlich kurios, was da in Elversberg passiert, ne?
1: Ja, definitiv. In den letzten zwei Jahren hatte Elversberg ja schon die zweite Liga ziemlich aufgemischt und jetzt geht das Ganze anscheinend auch in der ersten Liga so weiter. Zwei Spiele, zwei Siege gegen Leverkusen und zuletzt auch noch in Gladbach, als die Elversberger aus einem 1:3 Rückstand noch ein 4:3 gemacht haben. Also man kann es nicht anders sagen, der Dorfclub macht Spaß und bringt frischen Wind in die Liga. Wenn das jetzt aber noch gegen die Bayern klappen sollte, würde wohl ganz Elversberg durchdrehen. Aber das wird heute natürlich nochmal eine ganz andere Nummer, zumal die Bayern sich nach der überraschenden Nullnummer auf Schalke bestimmt nicht nochmal die Blöße geben wollen. Beim 5:0 gegen Bodø/Glimt unter der Woche haben sich die Bayern schon mal warm geschossen. Und vor allem einer freute sich. Nach seinen Zusammenbrüchen in der Vorbereitung gab Jamal Musiala sein Startelf-Comeback und traf auch direkt.
2: Ich freue mich richtig. Es war ein super Moment und ich bin sehr glücklich.
1: Weniger glücklich ist man dagegen zurzeit in Leipzig. Erst 1:3 in Bremen, dann 1:4 in Como in der Champions League. Saisonstart verpatzt. Dadurch steht der neue Trainer Martin de Michelis direkt ordentlich unter Druck. Sollte es am Nachmittag zu Hause gegen den HSV den nächsten Patzer geben, dürfte es in Leipzig direkt ziemlich ungemütlich werden.
0: Vielen Dank, Danny Hopper aus der Sportredaktion. Ihr habt es gehört, in der Fußball-Bundesliga, da geht heute der dritte Spieltag zu Ende. Unter anderem mit der Partie Elversberg gegen die Bayern.
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1: Mit Lena Bauer, guten Tag. Zehntausende sind gestern bundesweit in vielen Städten auf die Straßen gegangen, um ein Zeichen gegen Ausgrenzung zu setzen. Sie haben gegen Rechtsextremismus und die AfD demonstriert. Hier bei uns in NRW, zum Beispiel in Düsseldorf, dort haben sich laut Polizei und Veranstaltern rund 20.000 Menschen beteiligt. Besonders große Kundgebungen gab es auch in Hamburg, Berlin oder München. Auf Plakaten mit Sprechchören und klaren Worten forderten die Menschen mehr gesellschaftlichen Zusammenhalt und eine Überprüfung der AfD. Tanja Wagner hat weitere Infos dazu.
2: Kein Schritt zurück gegen die AfD und rechte Hetze, hieß es etwa in Düsseldorf. Unter dem Motto Freiheit muss verteidigt werden, wurde in Hamburg zum Handeln aufgerufen. Kondome werden besser geprüft als rechte Verdachtsfälle, stand auf den Plakaten in Schwerin zu lesen. Berlin, Leipzig, Mainz, München, überall reihten sich Tausende in die Protestzüge ein. Von Familien beim Samstagsausflug über die Omas gegen rechts bis hin zu Gewerkschaftsmitgliedern. Hintergrund der Proteste ist der Wahlsieg der AfD am letzten Wochenende. Die Partei hatte die absolute Mehrheit in Sachsen-Anhalt nur knapp verfehlt.
1: Und heute finden die nächsten Wahlen in Deutschland statt. In Niedersachsen laufen seit dem Morgen die Kommunalwahlen. Rund 6,3 Millionen Menschen sind dazu aufgerufen. Erste Ergebnisse werden am Abend vor Ort erwartet. Ein vorläufiges Landesergebnis gibt es voraussichtlich erst morgen früh. Und das sind jetzt weitere Meldungen im Überblick. Mehrere große amerikanische KI-Firmen wollen die Entwicklung besonders leistungsstarker künstlicher Intelligenz verlangsamen. Auslöser sind eigenständige Hacking-Angriffe durch KI-Software. Der Chef von Anthropic warnte vor möglichen schweren Schäden durch KI im Internet und OpenAI hat angekündigt, deswegen nicht wie geplant in diesem Jahr an die Börse zu gehen. In Deutschland bekommen Menschen, die Asyl suchen, wieder häufiger Schutz zugesprochen. Fast jede zweite Person, die im ersten Halbjahr 2026 einen Antrag auf Asyl gestellt hat, hat den Schutzstatus auch erhalten. So geht es aus aktuellen Zahlen der Bundesregierung hervor. Eugen Polanski ist nicht mehr Trainer von Borussia Mönchengladbach. Der Verein hat sich von ihm getrennt. Nach der 0:5 Niederlage beim SC Freiburg hat das der Verein jetzt mitgeteilt. Mehr dazu von Uli Reitinger aus der Sportredaktion.
3: Nach dem eher enttäuschenden 12. Platz in der Vorsaison hat Sportchef Ruven Schröder am Trainer festgehalten und stattdessen die Mannschaft umgebaut. 11 Neuzugänge kamen im Sommer und machten Fans und Verantwortlichen Hoffnung, dass es in dieser Saison besser läuft. Jetzt muss Schröder nach 3 Niederlagen doch einen neuen Trainer suchen. Vor allem gestern beim 0:5 in Freiburg spielte die Borussia wie ein Absteiger. Co-Trainer Jan-Moritz Lichte, auch in diesem Sommer neu an den Niederrhein gekommen von Manchester City, übernimmt jetzt erstmal übergangsweise.
1: Und das waren die Nachrichten mit Lena Bauer.
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4: Tja, der Sonntag ist und bleibt sehr nass. Kaum Regenpausen heute mit dabei. Kommen immer mal wieder Schauer runter. Das bei Werten so um die 20 Grad. Am Nachmittag sind auch Gewitter und Starkregen nicht ganz ausgeschlossen. Morgen sieht es da schon ein bisschen besser aus. Sonne und Wolken im Mix und meist trocken. So sieht der Start in die neue Woche aus. Wird mit 24 Grad ja dann auch noch mal ein bisschen wärmer.
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4: Und da sind wir jetzt bei mindestens 12 Minuten plus auf diesen Strecken hier auf der A1 Köln-Dortmund zwischen Wuppertal-Ronsdorf und Kreuz Wuppertal-Nord. 7 Kilometer Stau, da plus 17 Minuten. Die A3 Köln-Oberhausen zwischen Solingen und Kreuzhilden 3 Kilometer Stau plus 12 Minuten. A42 Kamp-Lindfort-Dortmund zwischen Oberhausen-Buschhausen und Bottrop-Süd 3 Kilometer Stau plus eine Viertelstunde. A46 Brilon nach Arnsberg-Neheim zwischen Arnsberg-Altstadt Stadt und Neheim Süd 2 Kilometer Stau plus 14 Minuten und noch die A61 Mönchengladbach-Koblenz zwischen Rheinbach und Auffahrt Grafschaft Ring 5 Kilometer Stau und plus 12 Minuten. Ja, und wir packen gleich nochmal neue Musik in den Sonntag von den Elevator Boys. Ja, kennt ihr nicht? Ja, hatten wir vor 2 Stunden noch was gemeinsam. Vorher spielen wir noch Musik von Lady Gaga und Bruno Mars. Ja, kennen wir alle, ne? Haben wir schon wieder was gemeinsam.
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0: Boah, wann hab ich den denn zuletzt gehört? Das ist ewig her. Nena und irgendwie, irgendwo, irgendwann. So, jetzt mal neue Musik bei uns von Social Media Stars zu echten Musikern. Die Elevator Boys, die haben es ins Musikbusiness geschafft. Los ging's ja bei denen mit kurzen, lustigen Videos im Aufzug. Deshalb auch Elevator Boys. Und ja, mittlerweile haben sie sich ganz der Musik gewidmet. Love Me Better, ihr neuer Song. So heißt er. Und der liefert eine ganz wichtige Message und ist inspiriert von einem ganz bestimmten Song.
1: Eine Inspiration zu dem Song war Flowers von Miley Cyrus. Dieses I Can Buy Myself Flowers. Also, dass man sich besser lieben kann und genau.
0: Ja, Flowers also von Miley. Ja, und die Jungs, die singen von der Erkenntnis, wir haben es ja gerade gehört, dass man sich selbst doch eigentlich am besten lieben kann.
2: Man verliebt sich auch oft in eine Illusion oder wie man sich wünschen würde, dass jemand gerne wäre, aber diese Realisation, dass es eben gar nicht so ist und der Song soll einfach aufbauen, die Leute motivieren und einem zur Selbstliebe auch helfen.
0: Ja, wir hören einfach mal rein. Hier sind die Elevator Boys jetzt bei uns mit Love Me Better.

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1: Ja, der Sonntag heute, ne? Schön ist anders. Es geht meist grau und nass durch den Tag. Da kommt eine ganze Menge Regen runter. Vielleicht am Nachmittag auch mal ein Gewitter dabei oder Starkregen. Werte dazu auch wenig schmeichelhaft. Liegen heute so knapp unter 20 Grad. Morgen am Montag wird der Himmel dann wieder ein bisschen blauer. Bei 24 Grad gibt es so einen Sonne-Wolken-Mix. Hat sich dann auch ausgeregnet. Also morgen geht es dann meist trocken durch den Tag.
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1: Und hier dauert es im Moment mindestens 10 Minuten länger. Auf der A1 Köln-Dortmund zwischen Wuppertal-Ronsdorf und Kreuz Wuppertal-Nord 7 Kilometer Stau plus 17 Minuten. Nochmal die A1 Köln-Dortmund zwischen Hagen-Nord und Schwerte 4 Kilometer Stau plus 16 Minuten. A3 Oberhausen-Arnheim zwischen Oberhausen-Holten und Kreuz Oberhausen 2 Kilometer Stau plus 12 Minuten. A3 Oberhausen-Köln zwischen Mettmann und Kreuz-Hilden nach einem Unfall 3 Kilometer Stau und plus eine Viertelstunde. A46 Brilon in Fahrtrichtung Arnsberg-Neheim zwischen Arnsberg-Altstadt und Neheim-Süd 2 Kilometer Stau plus 13 und die 46 Wuppertal-Düsseldorf zwischen Wuppertal-Katernberg und Sonnborner Kreuz nach einem Unfall 1 Kilometer Stau und plus 21 Minuten. Ja, bei dem Wetter da draußen. Ne? Gut, man muss sich jetzt nicht immer direkt vor die Glotze klemmen. Hab ja gehört, es gibt auch sowas wie wetterfeste Kleidung. Aber wer möchte, der kann gerne auch die Fernbedienung natürlich da in die Hand nehmen. Wir hätten da gleich einen Serientipp für euch. Vorher machen wir noch Musik. Ich bin Andreas Grunwald. Euch einen schönen Sonntag.
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0: Mal hallo an diesem doch etwas verregneten Sonntag. Teuer ist ja nicht gleich gut. Der Satz, den ihr vielleicht schon von Oma und Opa kennt, gilt auch für Filme und Serien. Bestes Beispiel hier, Der Schwarm. Das ist eine Serie, die 40 Millionen Euro verschlungen hat. Eine andere deutsche Serie hat dagegen bewiesen, ja, dass teuer gut sein kann. Also sehr gut sogar. Vor 9 Jahren ist Babylon Berlin gestartet. Und jetzt gibt es in der ARD-Mediathek die 5. und finale Staffel zu sehen. Jörg Albrecht, der macht hier mal für uns den Seriencheck.
1: Ich will wiedersehen.
2: Einem Ersten Weltkrieg erblindeter Soldat sucht 1918 die Hilfe eines Psychiaters. Edmund Forster heißt der Mann, der auf seinen Patienten einredet.
3: Ein Mensch mit herausragender Willenskraft. Für den gibt es keine Grenzen. Trauen Sie sich diesen Willen zu.
2: 1918 ist dieser Soldat noch ein Nobody. Aber 15 Jahre später sieht die Sache schon anders aus.
4: Eilmeldung, der Reichspräsident.
5: Generalfeldmarschall Hindenburg hat soeben Adolf Hitler zum Reichskanzler Deutschlands ernannt.
2: Forsters Patient war also niemand anderer als der junge Hitler. Das ist der Auftakt zur 5. Staffel von Babylon Berlin. Ein Auftakt nicht nur spektakulär, sondern auch spekulativ. Denn ob der Führer wirklich von Forster behandelt wurde, kann nicht belegt werden. Für die Geschichte, erneut ist die Vorlage ein Gerion-Rad-Roman von Volker Kutscher, ist sie jedenfalls Dreh- und Angelpunkt.
6: Forster, er war nicht da.
7: Und die Akte?
6: Wir haben die ganze Praxis auf den Kopf gestellt.
7: Wir finden ihn.
2: Nach der Machtergreifung will Hitler verhindern, dass brisante Informationen aus seinem frühen Leben an die Öffentlichkeit geraten. Jetzt müssen nur noch die beiden Hauptfiguren aus Babylon Berlin, nämlich das Ermittlerpaar Gerion Rath und Charlotte Ritter, ins Spiel kommen. Das tun sie, als in Forsters Wohnung eine Frauenleiche entdeckt wird.
7: Wo habt ihr sie gefunden?
8: Im Bett. Nur mit einem Nachthemd bekleidet.
7: Ach.
8: Der Arzt wurde dabei beobachtet, wie er überstürzt das Haus verlassen hat.
2: Und nicht nur Forster ist verschwunden. Bald fehlt auch von Kommissar Rath jede Spur. Wie sich in Babylon Berlin Krimi und Politik zu einem packenden Historienthriller verdichten, ist auch beim 5. Mal wieder klasse. Aber was besonders fasziniert und unheimlich ist an dieser finalen Staffel, das sind die Bezüge zur Gegenwart.
9: Jeder von uns kann sich entscheiden. Und denen, die jetzt nach der Macht greifen, niemals auch nur den kleinen Finger reichen.

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1: Mit Lena Bauer, guten Tag. Die Pegel im Rhein und vielen anderen Flüssen sind in den letzten Wochen wieder gestiegen. Das bedeutet vielerorts leichtes Aufatmen mit Blick auf die Rekordtiefwerte aus dem August. Das Niedrigwasser sorgt aber weiter für Probleme. Deswegen warnt unter anderem eine Arbeitsgemeinschaft der Industrie- und Handelskammer vor einem großen Schaden für die Wirtschaft. Wenn Frachtschiffe kaum noch Ladung transportieren können, steigen die Kosten, so die IHK. Sie fordert deswegen weiter Hilfen vom Bund. Sultan Suvali hat weitere Infos zum Thema.
2: Die Lage ist laut der IHK wirklich kritisch. Zwar hat es zuletzt etwas geregnet, die Wasserstände bleiben aber extrem niedrig. Schon 2018 hat das Niedrigwasser die Wirtschaft rund 2,4 Milliarden Euro gekostet. Seitdem haben die Unternehmen reagiert und setzen zum Beispiel Schiffe ein, die auch mit weniger Wasser klarkommen. Der IHK reicht das aber nicht. Der Bund soll mehr Geld in Wasserstraßen stecken und außerdem könnte ein tieferer Rhein helfen. Und auch Autofahrer könnten die Folgen noch länger an der Zapfsäule merken, durch höhere Preise.
1: Gerade beim Thema tieferer Rhein gibt es aber auch Kritik, zum Beispiel von Umweltverbänden oder aus der Forschung. Dabei geht es unter anderem um Fische und Pflanzen. Ein Eingriff in den Rhein würde möglicherweise Lebensräume dauerhaft zerstören. Und eine tiefere Fahrrinne löse das Niedrigwasserproblem nur bedingt. Dadurch würde demnach nicht automatisch mehr Wasser im Fluss fließen. Und damit zu weiteren Themen in Kürze. In Niedersachsen laufen heute Kommunalwahlen. Rund 6,3 Millionen Menschen sind aufgerufen, über Kreistage, Stadt- und Gemeinderäte abzustimmen. Außerdem gibt es knapp 400 Direktwahlen, unter anderem für Landräte und hauptamtliche Bürgermeister. Erste Ergebnisse werden am Abend vor Ort erwartet. Ein vorläufiges Landesergebnis gibt es voraussichtlich erst Montagmorgen. Russland schließt neue Gespräche mit den USA und der Ukraine im Oktober nicht aus. Laut einem Kreml-Sprecher gibt es aber noch keinen konkreten Termin und auch keinen Ort. Ein Treffen von Putin und Selenskyj beim G20-Gipfel im Dezember lehnt der Kreml ab. Unter anderem Denkmäler, Museen oder historische Bauwerke öffnen heute am Tag des offenen Denkmals ihre Türen. Die Deutsche Stiftung Denkmalschutz koordiniert die bundesweite Aktion und hat den Tag in diesem Jahr unter das Motto Netzwerke, Denkmale und Infrastruktur gesetzt. Zuletzt gab es aus der Landwirtschaft mit Blick auf die Erntebilanz in diesem Jahr eher negative oder gemischte Stimmen. Jetzt gibt es positive, und zwar in Sachen Kürbissaison. Laut der Landwirtschaftskammer hier bei uns in NRW dürfte die Ernte in diesem Jahr durchschnittlich ausfallen, die Qualität sogar hervorragend. Der Grund: den Kürbissen habe der heiße Sommer mit wenig Regen nicht geschadet und aufgrund der Trockenheit hätten sich Krankheiten an den Pflanzen nicht so stark entwickelt. In NRW besonders beliebt und daher auch oft auf den Feldern ist laut Landwirtschaftskammer der Hokkaido, gefolgt von Sorten wie Butternut, Muskat oder Spaghetti-Kürbis. Und das waren die Nachrichten mit Lena Bauer.
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3: Heute Nachmittag gibt es immer wieder Regen- oder Gewitterschauer, das Ganze bei bis zu 21 Grad. Der Montag wird aber schöner. Es geht zwar mit hartnäckigem Nebel los, aber wenn der weg ist, kommt die Sonne ganz gut durch und dann gibt es bis zu 24 Grad.
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3: Und auf diesen Strecken dauert es mindestens eine Viertelstunde länger. A1 Köln-Dortmund zwischen Wuppertal-Ronsdorf und Gevelsberg. 17 Minuten Zeitverlust, es gibt 6 Kilometer Stau. A1 Osnabrück-Münster zwischen Lengerich und Gladbergen, 4 Kilometer Stau, eine Viertelstunde plus. A3 Oberhausen-Arnheim zwischen Oberhausen-Holten und dem Kreuz Oberhausen, 2 Kilometer Stau, ein Plus von ebenfalls einer Viertelstunde. Dann haben wir noch die A3 dabei, Oberhausen-Köln zwischen Kreuz Ratingen-Ost und Kreuz Hilden, 4 Kilometer Stau, da verliert ihr aber 40 Minuten. Und auf der A59 Köln Richtung Bonn dauert es zwischen Köln-Lind und Troisdorf 17 Minuten länger. Es gibt dort einen 2-Kilometer-Stau. 14 Uhr durch. Kurz nach dem Essen, ne, Teller leer, Bauch voll. So können wir den restlichen Nachmittag genießen. Dazu spiele ich uns gleich Robbie Williams mit Angels.
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3: Vorher lasse ich uns aber noch Two Colors, Safri Duo und Christo Serendi da. Hier kommt Cynical. Patrick Rickert mein Name. Schönen Sonntagnachmittag euch. 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

0: schönen Sonntagnachmittag euch. 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
3: 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Überall so Amulette, Silberringe. Ich zeig meine Tickets vor. Dann hält die mich am Handgelenk fest, fummelt in ihrer Tasche rum und holt so einen kleinen lilafarbenen Stein raus. Hier, mein Freund, für dich. Ein Amethyst, der ist gut fürs Selbstbewusstsein. Wie willst du denn darauf reagieren? Ich sag, hier hast du eine 15er Mutter, die scheint dir zu fehlen.
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1: Wir spazieren mit 18 bis 21 Grad durch den Sonntag. Dazu kann es aber weiter Regen oder Gewitter geben, stellenweise auch Starkregen. Der Wochenstart wird aber freundlicher. Wenn der Hochnebel morgen weg ist, dann bleibt es meistens trocken. Die Sonne kommt gut durch und bringt uns dann bis zu 24 Grad mit.
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1: Und hier kommen die Staus, in denen ihr mindestens 10 Minuten länger braucht. A1 Köln Richtung Dortmund zwischen Wuppertal-Ronsdorf und Gevelsberg 6 Kilometer Stau, eine Viertelstunde dauert es länger. A1 Osnabrück-Dortmund zwischen dem Kreuz Lotte-Osnabrück und dem Kreuz Münster-Süd 12 Kilometer Stau, ein Plus von 20 Minuten. A1 Münster-Köln zwischen Kamener Kreuz und Schwerte 6 Kilometer Stau, 11 Minuten on top. Dann die 42 Kamp-Lindfort Richtung Dortmund zwischen Oberhausen-Buschhausen und Bottrop-Süd 3 Kilometer Stau, 10 Minuten obendrauf. Und A45 noch Gießen Richtung Hagen zwischen Ehringshausen und Herborn-West dauert es eine Viertelstunde länger. Es gibt dort einen 2 Kilometer Stau. Und jetzt gibt's Musik von dem Mann, der für eine Ehekrise bei Star-Autor Stephen King gesorgt hat. Immer wenn Stephen King nämlich seine Bücher schreibt, hört er Musik im Hintergrund. Oft sind das dann Songs sogar in Dauerschleife. Und diesen Hit hier hat er so lange gespielt, bis seine Frau sagte, pass mal auf, noch einmal und ich verlasse dich. Die war so genervt. Es geht um Mambo No. 5 von Lou Bega.
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1: Ja, sie hat tatsächlich mit Scheidung gedroht. Eieiei, hoffentlich hört sie gerade nicht zu. Lou Bega mit

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1: Mit Lena Bauer. Guten Tag. Wer jetzt am Wochenende getankt hat, kam vermutlich nicht drumrum. Das Tanken ist jetzt am Wochenende bundesweit nochmal teurer geworden. Das zeigen Zahlen aus verschiedenen Spritpreisportalen. Super E10 kostete demnach im Schnitt gestern etwa an die 2,30 Euro. Diesel fast 10 Cent mehr. Die Diskussionen rund um einen Spritpreisdeckel könnten jetzt wieder anfachen, denn unter anderem aus der SPD sind die Rufe nach einem solchen wieder lauter. Zoe Tassovali hat weitere Infos dazu.
2: Pendler dürfen nicht unter den hohen Preisen leiden, während Mineralölkonzerne extra Profite machen. Das sagt Brandenburgs Ministerpräsident Woidke. Andere Nachbarländer hätten die Höchstpreise flexibel an den Markt angepasst, darunter Polen und Belgien. Die Wirtschaftsweise Schnitzer findet, dass staatliche Hilfen der falsche Weg sind. Deutschland sollte aus ihrer Sicht unabhängiger von Öl und anderen fossilen Brennstoffen werden. Denn die Preise drohen durch die Lage im Nahen Osten generell weiter zu steigen.
1: Und damit zu weiteren Meldungen im Überblick. In Niedersachsen und in Schweden stehen heute Wahlen an. Dabei geht es in Niedersachsen um Kommunalwahlen. Ein vorläufiges Landesergebnis gibt es voraussichtlich morgen früh. In Schweden ist heute Parlamentswahl. Die Pegel im Rhein sind im Vergleich zu den Rekordtiefstwerten im August gestiegen. Das Niedrigwasser sorgt aber weiter für Probleme. Deswegen warnt unter anderem eine Arbeitsgemeinschaft der Industrie- und Handelskammer vor einem immensen Schaden. Sie fordert deshalb Hilfe vom Bund. Bundesweit öffnen heute unter anderem Denkmäler, Museen oder historische Bauwerke ihre Türen. Die Deutsche Stiftung Denkmalschutz lädt zum Tag des offenen Denkmals ein. Sie hat die Aktion in diesem Jahr unter das Motto Netzwerke, Denkmale und Infrastruktur gesetzt. Bei Polizei, Feuerwehr oder auch Beamten in der Justiz könnte bald weniger Zeit für Papierkram draufgehen. Das Land will laut Finanzministerium die Zulagen ab 2027 einfacher machen und viele Einzelabrechnungen durch Pauschalen ersetzen. Polizeitaucher müssen dann zum Beispiel nicht mehr dokumentieren, wie kalt das Wasser war. Unterm Strich sollen Polizei, Feuerwehr und Justiz so mehr Zeit für ihre eigentlichen Aufgaben haben. Daneben sollen die Zulagen nach der Berechnung des Finanzministeriums auch steigen, um in NRW insgesamt 45 Millionen Euro pro Jahr. Die Reform ist Teil der Modernisierung des öffentlichen Dienstes, die zum 1. Januar 2027 in Kraft treten soll. Und das waren die Nachrichten mit Lena Bauer.
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3: Heute Nachmittag gibt es weiterhin Regen, örtlich auch Gewitter, dazu 18 bis 21 Grad. Morgen sind wieder 24 Grad drin zum Start in die neue Woche. Es geht zwar mit Nebel und vielleicht auch etwas Sprühregen stellenweise los, aber je später der Montag, desto besser kommt die Sonne durch und dann bleibt es auch trocken.
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3: Es ist einiges los auf den Straßen. Hier kommen die Staus mit mindestens einer Viertelstunde Zeitverlust. A1 Osnabrück-Münster zwischen Osnabrück-Hafen und dem Kreuz Münster-Süd 18 Kilometer. Stau, ein Plus von 20 Minuten. A3 Arnheim-Köln zwischen dem Kreuz Oberhausen und Kreuz Kaiserberg 5 Kilometer Stau, eine Viertelstunde kommt drauf. A44 Aachen-Mönchengladbach zwischen Bruchweiden und Alsdorf 1 Kilometer Stau plus eine halbe Stunde. Dann die A45 Gießen-Hagen zwischen Ehringshausen und Dillenburg gibt es 2 Kilometer Stau, rechnet da aber mal mit 20 Minuten Zeitverlust. Und auf der A57 Krefeld-Köln, da dauert es zwischen dem Dreieck Süd und dem Kreuz Köln-Nord auch 20 Minuten länger. Es hakt auf 10 Kilometern. Sonntag, 15 Uhr durch. Wir hängen zwischen Mittagessen und Kaffeetrinken fest. Aber ist ja auch ganz angenehm, ne? Sich einfach mal so ein bisschen treiben zu lassen. Und wenn der Nachmittag schon so entspannt läuft, dann soll er auch so weitergehen. Jetzt mit Musik von Ed Sheeran, Celestial. Ich bin Patrick Rickert. Ein schönes Wochenende euch.
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1: Macht euch weiter auf Regen gefasst heute Nachmittag. Örtlich auch mal auf ein kurzes Gewitter. Dazu gibt es bis 21 Grad. Der Montag wird aber schöner. Morgen hält sich zwar erstmal noch der Nebel sehr hartnäckig, aber wenn der sich aufgelöst hat, dann ist auch die Sonne zu sehen. Es bleibt trocken. Dazu zum Wochenstart angenehme 25 Grad.
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1: Und hier kommen die Staus mit den längsten Wartezeiten. A3 Frankfurt-Köln zwischen Siebengebirge und dem Kreuzbund Siegburg 6 Kilometer Stau, 16 Minuten on top. A42 Kamp-Lindfort Richtung Dortmund zwischen Oberhausen-Buschhausen und Bottrop-Süd 3 Kilometer Stau, 16 Minuten Zeitverlust auch da. A44 Aachen-Mönchengladbach zwischen Bruchweiden und Alsdorf 2 Kilometer Stau, 30 Minuten Zeitverlust. A59 Köln-Bonn zwischen Köln-Lind und Troisdorf 2 Kilometer Stau, da kommt eine Viertelstunde drauf. Und dann haben wir noch die A448 Bochum-West Richtung Dortmund-Witten zwischen dem Dreieck Bochum-West und Bochum-Süd 3 Kilometer Stau, ein Plus von 12 Minuten. In diesen Minuten startet das erste Sonntagsspiel in der Fußball-Bundesliga, RB Leipzig gegen den Hamburger SV. Am späten Nachmittag dann noch das zweite Spiel, sozusagen Dorfclub gegen große Stadt Elversberg gegen den FC Bayern München. Also alle NRW-Clubs haben Pause bzw. sind schon durch an diesem Wochenende. Und alle Ergebnisse der Sonntagsspiele gibt es dann natürlich später bei uns.
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1: Jetzt gibt's Musik von Teddy Swims, Mr. Know-It-All. Ich bin Patrick Rickert. Einen schönen Sonntagnachmittag euch.

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ist Nostalgie aus den 80ern von Richard Marx, Right Here Waiting. Und wenn ich den neuen Song von Katy Perry mit einem Wort beschreiben müsste, würde ich auch sagen Nostalgie. Der Sound erinnert nämlich total an Katy Perrys legendäre Hits der 2010er.

0: Und es gibt noch was Besonderes am neuen Song. Er ist nämlich eine Twin-Single, also eine Zwillings-Single. Das heißt, er knüpft thematisch an die letzte Single Band-Aids an. Da ging es noch um den Herzschmerz einer zerbrechenden Beziehung. Und jetzt in Watch It Burn hat sich Katy Perry davon gelöst und sich stattdessen für die Liebe am Leben und an sich selbst entschieden.
1: I wrote two songs, Band-Aids and Watch It Burn. And I was terrified of putting Watch It Burn out. I was a little scared of putting Band-Aids out because they're so honest and they really tell a lot about my story. And I was like, I'm never putting this out. And cut to now, I'm putting it out.
0: Also sie hat zwei Songs geschrieben, Band-Aids und Watch It Burn, und dachte, sie würde die Songs nie veröffentlichen, weil sie so viel von ihr preisgeben. Umso glücklicher sind wir natürlich, dass sie doch beide Songs rausgebracht hat. Und den neuen spielen wir jetzt, Watch It Burn, Katy Perry.
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1: Ich bin Tine Klimach. Tanken ist am Wochenende noch einmal teurer geworden. Laut dem Spritpreisportal Tankerkönig kostete Super E10 gestern im Schnitt 2,27 Euro, Diesel knapp 2,40 Euro. In der SPD werden deshalb die Rufe nach einem Spritpreisdeckel lauter.
2: Pendler dürfen nicht unter den hohen Preisen leiden, während Mineralölkonzerne extra Profite machen. Das sagt Brandenburgs Ministerpräsident Woidke. Andere Nachbarländer hätten die Höchstpreise flexibel an den Markt angepasst, darunter Polen und Belgien. Die Wirtschaftsweise Schnitzer findet, dass staatliche Hilfen der falsche Weg sind. Deutschland sollte aus ihrer Sicht unabhängiger von Öl und anderen fossilen Brennstoffen werden. Denn die Preise drohen durch die Lage im Nahen Osten generell weiter zu steigen. Zoe Tassovali, Nachrichtenredaktion.
1: Bundesverkehrsminister Bilger drängt auf eine Wiedereinführung der bei der Deutschen Bahn abgeschafften Familienreservierung. Man sei dazu mit der Bahn im Gespräch, sagte Bilger den Zeitungen der Funke Mediengruppe. Die Deutsche Bahn hatte die Familienreservierung im Juni 2025 abgeschafft. Seitdem muss für jeden Platz einzeln bezahlt werden. Zwar stellen immer weniger Menschen einen Asylantrag in Deutschland, aber die es tun, sind damit meist erfolgreich. Wie aus Zahlen der Bundesregierung hervorgeht, erhielt fast jeder Zweite im ersten Halbjahr 2026 den Schutzstatus. Die meisten davon kommen aus Afghanistan.
3: Im ersten Halbjahr haben fast 40.000 Menschen zum ersten Mal einen Asylantrag gestellt. Das sind nur noch halb so viele wie im Vorjahreszeitraum. Fällt der Bescheid positiv aus, spielt bei der Hälfte der Fälle der Familienschutz eine Rolle. Noch höher war die Quote bei Flüchtlingen aus Afghanistan. Grund dafür ist ein Urteil des Europäischen Gerichtshofs. Das hatte entschieden, dass Frauen seit der Machtübernahme der Taliban grundsätzlich einen Schutzanspruch haben. Deshalb geht bei über 90% der Anträge von Afghaninnen der Asylantrag auch durch. Babette Büchner, Nachrichtenredaktion.
1: Zum Sport. In der zweiten Fußball-Bundesliga hat Hertha BSC wieder gewonnen. Mit 3:1 beim VfL Osnabrück. Damit feiert die Hertha den 5. Sieg im 5. Spiel. Außerdem spielten der Karlsruher SC gegen Energie Cottbus 0:3 und Heidenheim gegen Holstein 1:0.
4: Und das waren die Nachrichten mit Tine Klimach.
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5: Heute Nachmittag gibt's immer wieder Regen- oder Gewitterschauer, das Ganze bei bis zu 21 Grad. Der Montag wird aber schöner. Es geht zwar mit hartnäckigem Nebel los, aber wenn der weg ist, kommt die Sonne ganz gut durch und dann gibt es bis zu 24 Grad.
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5: Und auf diesen Strecken müsst ihr mindestens eine Viertelstunde mehr einplanen. A1 Blankenheim Richtung Euskirchen zwischen Mechernich und Wiskirchen 2 Kilometer Stau. Da verliert ihr fast eine Stunde. A1 Köln-Dortmund zwischen Wermelskirchen und Remscheid 3 Kilometer Stau. Eine Viertelstunde kommt drauf. A1 Osnabrück Richtung Münster zwischen Lengerich und Lattbergen 3 Kilometer Stau. Rechnet da auch mal mit einem Zeitverlust von einer Viertelstunde. Dann die A3 Frankfurt-Köln zwischen Siebengebirge und dem Kreuz Bonn-Siegburg 6 Kilometer Stau, auch da plus eine Viertelstunde. Und A44 Aachen-Mönchengladbach zwischen Bruchweiden und Alsdorf 1 Kilometer Stau, nur 1 Kilometer Stau, aber Zeitverlust 40 Minuten. Gute Fahrt euch unterwegs! Wir gehen gleich in die 90er mit Latricia McNeil, Ain't That Just The Way. Außerdem spiele ich euch was ganz Neues von Gentleman zusammen mit Michael Patrick Kelly, heißt Wildfire die Nummer. Ich bin Patrick Rickert, schönes Wochenende.
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0: Michael Schulte und 5 AM. Willkommen im Wochenende. Wie wird denn das Wetter eigentlich heute? Was kann ich heute noch alles in meiner Stadt unternehmen? Wo kann ich im November vielleicht am günstigsten hinfliegen, wo es dann noch sonnig ist? Hast du eine kreative Idee für eine Geburtstagskarte? Das sind alles Fragen, die wir wem stellen? Genau, nicht Partner oder Partnerin. Nein, ChatGPT natürlich, unser besten neuen Freund. Vielen hilft ChatGPT ja im Alltag und jetzt ist ChatGPT 6 da. Also eine neue Version der KI, die jetzt so nach und nach ausgerollt wird. Und wir wollten von euch wissen, was habt ihr Chatty denn als letztes gefragt?
1: Irgendwas mit Analogkameras, weil sonst hätte ich mich durch 17 Foren jagen müssen und der hat mir das dann natürlich dann da schön irgendwie rausgesucht mit Links. Das hat funktioniert.
2: Ich habe eine Nachricht an meine Masterarbeitbetreuerin formulieren lassen wollen. Ich habe ein paar Stichpunkte formuliert und es dann von der KI ausformulieren lassen. Hat perfekt geklappt, direkt die Nachricht kopiert, nur noch den Namen hinzugefügt und dann abgeschickt.
3: Irgendwas mit Bio.
4: Bei mir war es, ob ein Kleidungsstück auf Vinted authentisch ist, also ob es gefälscht oder nicht gefälscht ist. Also da ist KI schon recht weit, muss ich sagen, also recht zuverlässig auch.
0: Und jetzt gibt's ChatGPT 6, damit startet die nächste Modellgeneration. Und vor allem bei komplexeren Aufgaben soll diese Version einfach nochmal mehr können, was die genauso drauf hat. Darüber reden wir in etwa einer halben Stunde.
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0: Das Wetter.
1: Wir spazieren mit 18 bis 21 Grad durch den Sonntag. Dazu kann es aber weiter Regen oder Gewitter geben, stellenweise auch Starkregen. Der Wochenstart wird aber freundlicher. Wenn der Hochnebel morgen weg ist, dann bleibt es meistens trocken. Die Sonne kommt gut durch und bringt uns dann bis zu 24 Grad mit.
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1: Und hier kommen alle Staus, in denen ihr mindestens eine Viertelstunde länger braucht. A1 Blankenheim Richtung Köln zwischen Nettersheim und Euskirchen 3 Kilometer Stau. Da beträgt der Zeitverlust sogar 50 Minuten. A2 Dortmund-Hannover zwischen Herford-Ost und Flotow-West 2 Kilometer Stau, eine halbe Stunde kommt drauf. A44 Aachen-Mönchengladbach zwischen Bruchweiden und Alsdorf auch 30 Minuten Zeitverlust, 1 Kilometer Stau. Dann die 45 Gießen-Hagen zwischen Ehringshausen und Herborn-West 2 Kilometer Stau, Viertelstunde on top. Und A59 Köln-Bonn zwischen Köln-Lind und Troisdorf 2 Kilometer Stau, macht im Moment ein Plus von 20 Minuten. Oh, ich habe mich gestern dabei erwischt, dass ich Dominosteine kaufen wollte. Bin ich jetzt ein schlechter Mensch? Nein, ich hoffe nicht. Ja, zwischen Chips und Katzenfutter gibt's halt schon diesen ganzen Weihnachtssüßkram, ne? Auch wenn erst September ist. Aber was soll ich sagen? Wir kaufen's halt, ne? Ich habe mich auch dabei erwischt. Selbst das Christkind hat also sowas wie Frühbucherrabatt.
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0: Kochrezepte suchen, E-Mails schreiben, Texte zusammenfassen. Ja, das machen wir doch nicht mehr selbst. Dafür haben wir doch die künstliche Intelligenz. Und bald könnte die KI tatsächlich noch viel mehr für uns erledigen. Jetzt wurde das neue Modell von OpenAI vorgestellt, also der Firma von ChatGPT. GPT-6 Astra heißt das Ganze. Und der Chef von OpenAI, der spricht davon einer KI-Revolution. Und da haben wir mal bei Christian Kersting nachgefragt, Professor für künstliche Intelligenz an der Technischen Uni Darmstadt. Ja, was kommt denn da jetzt auf uns zu?
1: Ich glaube, das bedeutet eigentlich erstmal gar nicht so viel, weil man einfach wahrscheinlich ein etwas besseres Modell zur Benutzung hat. Natürlich kann das Modell jetzt so eigenständige Dokumente, Tabellen, Präsentationen, was auch immer hinbekommen. So ein bisschen wie so ein Praktikant, ne? Man kann eine Frage geben und dann kann der Praktikant, die Praktikantin loslegen, ein bisschen recherchieren, vielleicht selber eigenständige Kalkulationen durchführen, vielleicht die Ergebnisse besser zusammenfassen und dann ein fertiges Dokument liefern.
0: Also ein weiterer großer Schritt nach vorne, aber der Prof gibt Entwarnung, so einfach ist der Mensch nicht zu ersetzen, auch wenn die KI halt immer krasser wird.
1: Wir haben ja ganz viele Aufgaben, auch Schreinerei, Bau, Kochen, alles, ne? Also da braucht man die Interaktion mit der Welt. Ich glaube, selbst zu sagen, hol mir mal eine Tiefkühlpizza, öffne die und back sie auf, da sind wir halt noch nicht.
0: Ja, zum Glück. Eine Pizza kriege ich auch noch selbst in den Ofen geschoben. Aber dass dann die KI wirklich alle Aufgaben des Menschen erfüllen kann, davon sind wir noch weit entfernt.
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1: Ich bin Tine Klimach. Der Druck auf Kanzler Merz wächst weiter. In einer Insa-Umfrage für die Bild sagen 78%, dass sie ihn nicht für den richtigen Regierungschef halten. Selbst unter Unionswählern ist es eine Mehrheit. CSU-Chef Markus Söder hält in der Bild am Sonntag trotzdem an Merz fest.
2: CSU-Chef Söder plant keinen Kanzlersturz, wie er sagt. Auf die Frage, ob Merz noch der richtige Mann an der Spitze der Union sei, antwortete er aber nur knapp. Der Kanzler stünde zu den Reformen. In anderen Teilen der Union liegen die Nerven dagegen mittlerweile blank. Ziel der Kritik vom Wochenende, der Koalitionspartner SPD, der Reformen blockiere und Maßnahmen nicht umsetze. Nach der krachenden Wahlschlappe in Sachsen-Anhalt räumte der Kanzler zumindest Fehler ein und will seine Politik künftig besser erklären. Tanja Wagner, Nachrichtenredaktion.
1: Zwischen Russland und der Ukraine könnten im Oktober wieder direkte Gespräche über ein mögliches Kriegsende beginnen. Darauf bereitet sich die Ukraine vor. Moskau sei zwar bereit, allerdings zu ganz bestimmten Bedingungen, sagte Russlands Außenminister Lavrov.
3: Für die Dauer von Verhandlungen würden die Kampfhandlungen nicht eingestellt, sagte Lavrov und wiederholte. Wenn Selenskyj sich treffen will, soll er doch kommen. Das sei schon eine enorme Geste guten Willens von russischer Seite. Die Aussage, Selenskyj soll nach Moskau kommen, gibt es schon länger. Der ukrainische Präsident fordert immer wieder ein Treffen mit Kremlchef Putin. Moskau hat er als Gesprächsort mehrfach abgelehnt und Russland eine Verzögerungstaktik vorgeworfen. Aus Moskau, Katharina Schröder.
1: Mit einem Treffen im Oman soll nach iranischen Angaben eine Lösung im anhaltenden Konflikt um die Straße von Hormuz gesucht werden. Ein zentraler Streitpunkt im Krieg. Irans Präsident Pezeshkian zufolge sollen der Iran und der Oman morgen in der omanischen Hauptstadt Maskat ein Abkommen über neue Schiffsrouten in der Meerenge unterzeichnen. Auch die arabischen Golfanrainerstaaten sind eingeladen. Eine schnelle Öffnung der Meerenge für die internationale Schifffahrt wird allerdings nicht erwartet. Zum Sport. Hertha BSC ist in der zweiten Bundesliga nicht zu stoppen. Die Berliner gewannen mit 3:1 beim VfL Osnabrück. Es ist der 5. Sieg im 5. Spiel. Außerdem spielten der Karlsruher SC gegen Energie Cottbus 0:3 und Heidenheim gegen Holstein 1:0.
4: Und das waren die Nachrichten mit Tine Klimach.
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5: Heute Nachmittag gibt es weiterhin Regen, örtlich auch Gewitter, dazu 18 bis 21 Grad. Morgen sind wieder 24 Grad drin zum Start in die neue Woche. Es geht zwar mit Nebel und vielleicht auch etwas Sprühregen stellenweise los, aber je später der Montag, desto besser kommt die Sonne durch und dann bleibt es auch trocken.
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5: Und hier kommen die Staus, in denen ihr mindestens 10 Minuten verliert. A1 Blankenheim-Euskirchen zwischen Nettersheim und Wiskirchen 4 Kilometer Stau, ein Plus von einer halben Stunde. A1 Osnabrück-Münster zwischen Lattbergen und dem Flughafen Münster-Osnabrück 4 Kilometer Stau plus 10 Minuten. A2 Dortmund-Hannover zwischen Herford-Bad Salzuflen und Flotow-West 3 Kilometer Stau. Da verliert ihr sogar fast eine Stunde. Dann die A45 Gießen-Hagen zwischen Ehringshausen und Herborn-West 1 Kilometer Stau, 10 Minuten kommen drauf. Genau wie auf der A59 Köln-Bonn zwischen Köln-Lind und Troisdorf 1 Kilometer Stau, 10 Minuten plus. Heute startet die neue Tatort-Saison und ich könnte euch jetzt schon den Mörder verraten. Hä? Wie geht das denn? Warum weiß der Mann im Radio, wer der Mörder ist, wenn der Tatort heute Abend doch erst ausgestrahlt wird? Ab sofort, und das ist neu, gibt es den Sonntagstatort schon 2 Tage früher in der ARD-Mediathek. Deswegen, der Mörder ist...
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5: Nein, das verrate ich doch nicht, keine Angst. Aber wir verraten euch gleich um 16:45, wie denn der Saisonauftakt ist. Wir machen den Tatort-Check. Ich bin Patrick Rickert. Schönes Wochenende.

0: Ja, auch die längste Sommerpause in der Tatort-Geschichte geht mal zu Ende. Und zwar heute, nach langen 19 Wochen mit Wiederholungen alter Folgen. Da gibt es heute dann endlich wieder die erste Premiere. Film- und TV-Experte Jörg Albrecht, was erwartet Tatort-Fans denn in der neuen Saison?
1: Viele neue Gesichter auf jeden Fall. Alte Teams hören auf oder haben schon aufgehört, wie die Münchner Bartitsch und Leitmeier nach stolzen 35 Jahren. Und einige Ermittler bekommen neue Kollegen. Neuzugänge gibt's bei den Tatorten Dresden, Kiel, Franken und auch in Dortmund. Da wird dann demnächst die Österreicherin Sophia Mercedes Burtscher als Hauptkommissarin Leo Sturm mit Peter Faber ein Team bilden.
0: Du hast die Münchner schon erwähnt. Bartitsch und Leitmeier sind im Ruhestand, aber nicht ihr Assistent Kalli.
1: Nee, und das ist eine gute Entscheidung. Der Kalli macht weiter. Also genau gesagt Ferdinand Hofer, der ihn schon 12 Jahre spielt. Und Kalli wird befördert. Er ist der neue Leiter der Mordkommission. Und er weiß natürlich, wie groß die Fußstapfen sind, die seine Vorgänge hinterlassen haben.
2: Also was ich mir definitiv versuche abzuschauen bei den beiden ist die kreative Herangehensweise, mit der sie an jeden Tatort und an jedes Drehbuch herangehen.
1: Aber Ferdinand Hofer muss die Verantwortung ja auch nicht allein schultern. Er bekommt einen Partner, nämlich Carlo Ljubeck als Kommissar Nikola Buwak.
0: Und bei den NRW-Teams bleibt abgesehen von Dortmund alles beim Alten?
1: Ja, da steuern die Kölner im nächsten Jahr auf ihren 100. Fall zu. Von der bevorstehenden Pensionierung habe ich zumindest noch nichts gehört. Und natürlich geht es auch in Münster auf ihren 100. Fall zu. Von

0: haarsträubend ist dieser erste neue Fall, aber auch ganz unterhaltsam.
1: Heute starten wir in die neue Tatort-Saison und Jörg Albrecht hat uns den Überblick gegeben. Dankeschön.
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1: Macht euch weiter auf Regen gefasst heute Nachmittag. Örtlich auch mal auf ein kurzes Gewitter. Dazu gibt es bis 21 Grad. Der Montag wird aber schöner. Morgen hält sich zwar erstmal noch der Nebel sehr hartnäckig. Aber wenn der sich aufgelöst hat, dann ist auch die Sonne zu sehen. Es bleibt trocken. Dazu zum Wochenstart angenehme 25 Grad.
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1: Und in diesen Staus steht ihr mindestens 12 Minuten. A1 Blankenheim Richtung Euskirchen. Zwischen Nettersheim und Wiskirchen 6 Kilometer Stau macht ein Plus von 40 Minuten. A1 Osnabrück-Münster zwischen Lengerich und Münster-Nord 11 Kilometer Stau, eine Viertelstunde kommt drauf. A2 Dortmund-Hannover zwischen Herford-Bad Salzuflen und Flotow-West 4 Kilometer Stau, plant da mal mit einer halben Stunde Zeitverlust. A4 Aachen-Köln zwischen Eschweiler-West und Weißweiler 3 Kilometer Stau, auch da dauert es eine halbe Stunde länger. Und A45 noch Gießen-Hagen zwischen Ehringshausen und Herborn-West 1 Kilometer Stau, 12 Minuten plus. Dorfclub gegen große Stadt, Elversberg gegen Bayern München. Das ist das zweite Sonntagsspiel in der Fußball-Bundesliga. Das beginnt in diesen Minuten. Und das haben wir natürlich für euch im Blick, sowie das erste Sonntagsspiel. Das ist gerade eben zu Ende gegangen. RB Leipzig gegen den Hamburger SV und Leipzig hat haushoch gewonnen mit 5:0. Patrick Rickert hier, schönen Sonntagnachmittag.
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0: Blunt verbringen wir unseren Sonntag. Bonfire Hard. Schönen Nachmittag. Ja, mal eben schnell zu IKEA gehen und zack, hat man natürlich tonnenweise Kram gekauft. Aber nicht nur. Was haben wir noch gemacht? Natürlich haben wir uns ein paar Hotdogs reingeschraubt, ne? Vielleicht auch noch eine Portion Köttbulla, wer weiß. Gehört ja irgendwie dazu. Kollege Robert Jans, mal eben einen Hotdog nach dem Möbelkauf. Mal eben eine Currywurst am Baumarkt. Mal eben warmes Mittagessen im Supermarkt. Das wird immer beliebter, ne?
1: Das ist so. Es gibt sogar ein eigenes Wort dafür. Handelsgastronomie. Dazu gehört alles von der heißen Theke bis zum Restaurant. Also alles, was im oder direkt am Geschäft ist. Und das boomt gerade. Im letzten Jahr wurden in der Handelsgastro über 13 Milliarden Euro umgesetzt, so viel wie noch nie.
0: Mein Eindruck ist auch, dass das Angebot immer größer wird.
1: Gut beobachtet. Im Supermarkt gibt es immer häufiger ja auch Salatbars oder warme Theken. Möbelhäuser haben immer häufiger eine Gastro. Und natürlich der Klassiker, der Foodtruck vor dem Baumarkt.
0: Warum kommt das alles so gut an? Also wir gehen ja offenbar weniger ins Restaurant, aber beim Einkaufen nehmen wir das Essen dann gerne mit?
1: Ja, weil da gleich mehrere Dinge zusammenkommen. Also man ist ja sowieso da, muss also nicht extra irgendwo hin. Und dann ganz wichtig, der Preis. Also wir alle wissen, im Restaurant, vielleicht sogar dann noch mit Kindern, das ist in den letzten Jahren deutlich teurer geworden. Und in der Handelsgastro, da ist so ein Hauptgericht oft einfach günstiger. Das Handelsforschungsinstitut EHI spricht da vom Trading-Down-Effekt. Also die Leute möchten nicht auf das Essen außer Haus verzichten, wollen aber trotzdem Kohle sparen und suchen sich dann günstigere Alternativen.
0: Und was landet da besonders häufig auf dem Teller oder in der Tüte?
1: Das ist immer ganz klassisch unterwegs, also nichts hier mit grüner Woche in der Kantine. Frikadellen, Currywurst, belegte Brötchen und Schnitzel gehören dazu den Favorites. Für die Händler lohnt sich das natürlich auch. Wer noch einen Kaffee trinkt oder etwas isst, der bleibt länger im Geschäft und kommt, wenn es lecker war, im besten Fall dann auch häufiger wieder.
0: Ja, und kauft dann noch mehr Krams, den man eigentlich gar nicht braucht. Dankeschön, Robert.
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1: Ich bin Tine Klimach. Das Niedrigwasser im Rhein könnte der deutschen Wirtschaft in diesem Jahr einen immensen Schaden zufügen. Davor warnt die IHK-Arbeitsgemeinschaft Rheinland-Pfalz. Weil Frachtschiffe kaum noch Ladung transportieren können, steigen die Kosten. Die IHK fordert deshalb Hilfe vom Bund.
2: Die Lage ist laut der IHK wirklich kritisch. Zwar hat es zuletzt etwas geregnet, die Wasserstände bleiben aber extrem niedrig. Schon 2018 hat das Niedrigwasser die Wirtschaft rund 2,4 Milliarden Euro gekostet. Seitdem haben die Unternehmen reagiert und setzen zum Beispiel Schiffe ein, die auch mit weniger Wasser klarkommen. Der IHK reicht das aber nicht. Der Bund soll mehr Geld in Wasserstraßen stecken und außerdem könnte ein tieferer Rhein helfen. Zoe Tassovali, Nachrichtenredaktion.
1: Die AfD hat ihren Vorsprung zur Union in einer Umfrage im Vergleich zur Vorwoche ausgebaut. Im Insa-Sonntagstrend für die Bild kommt die AfD im Bund auf 29%, ein Plus von einem Prozentpunkt. Die Union bleibt bei 20%. Die Grünen verbessern sich auf 14% und überholen damit die SPD, die bei 13% stagniert. Die Linke kommt weiterhin auf 10%. Nach eigenständigen Hackerangriffen durch künstliche Intelligenz denken große US-Tech-Firmen erstmals darüber nach, die KI-Entwicklung bewusst zu bremsen. Anthropic-Chef Dario Amodei schlägt vor, 1 bis 2 Jahre Zeit zu gewinnen. Unterstützung bekommt er unter anderem von OpenAI-Chef Sam Altman und Tech-Milliardär Elon Musk.
3: Die KI- und IT-Bosse selbst bekommen es mit der Angst. Bald schon könnte ein KI-Schwarm vielleicht das gesamte Internet übernehmen und riesige Schäden anrichten, warnt der Anthropic-Chef. Die Entwicklung der Turbo-KI-Modelle müsse branchenweit gebremst werden, ergänzt der Boss von OpenAI. Anthropic hat schon interne Kontrollen und Prüfungen angeschoben, die anderen wollen Ähnliches machen. Die Sorge um KI-Risiken nimmt zu. Auch Ex-Präsident Obama warnt und will, dass die Demokraten KI-Strategien entwickeln und zur Priorität machen. Aus den USA, Tina Eck.
1: Zum Sport. In der Fußball-Bundesliga hat der RB Leipzig zu Hause gegen den HSV gewonnen mit 5:0. Und in der Formel 1 hat Kimi Antonelli das erste Rennen auf dem neuen Kurs in Madrid gewonnen. Lando Norris fiel nach einem verpatzten Reifenwechsel auf den 3. Platz zurück. Max Verstappen landete auf dem 2. Platz.
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4: Heute Abend bleibt es in Nordrhein-Westfalen wechselnd bis stark bewölkt. Dazu gibt es immer wieder Schauer, vereinzelt auch mal Gewitter bei maximal 21 Grad. In der Nacht lassen die Schauer danach. Später gibt es stellenweise Nebel, Tiefstwerte 11 bis 15 Grad. Der Montag startet dann teils noch grau, wird später aber deutlich freundlicher und meist trocken. Dazu maximal 24 Grad.
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4: Hier kommen alle Staus ab 7 Minuten Zeitverlust. Angefangen auf der A1 Blankenheim Richtung Euskirchen zwischen Mechernich und Wiskirchen 2 Kilometer 20 Minuten. A40 Dortmund Richtung Essen zwischen Bochum-Harpen und Bochum-Zentrum 1 Kilometer 7 Minuten. A45 Gießen Richtung Hagen zwischen Ehringshausen und Dillenburg 3 Kilometer 25 Minuten. A59 Köln Richtung Bonn zwischen Spich und Troisdorf 1 Kilometer 7 Minuten. Und noch die A61, Koblenz Richtung Mönchengladbach, zwischen Rheinbach und Miel, 7 Kilometer, 7 Minuten. Euch allen unterwegs, eine gute und sichere Fahrt. Hier, das finde ich auch geil. Guy Ritchie wird 58 und man könnte ihn kennen als Filmregisseur, Drehbuchautor, was weiß ich, Snatch hat er gemacht zum Beispiel oder The Gentleman. Aber was schreibt die Presse? Der Ex von Madonna wird 58, so sieht er heute aus. Ja, sie ist halt einfach riesig und eine Ikone.
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4: Da ist dann egal, dass er mal so ein paar Filme gemacht hat. Hier steht er nur als Mann von Madonna. Madonna jetzt mit Frozen für diesen Sonntag. Leo Arregi hier, halt zusammen.

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0: es ist schon ein bisschen erschreckend. Jeder dritte 15-Jährige in Deutschland hat Probleme mit dem Schreiben oder Rechnen. Das haben jetzt die Zahlen der diesjährigen PISA-Studie ergeben. Das ist die Studie, die das Bildungsniveau bei Kindern erfasst. Und Deutschland hat jetzt wirklich historisch schlecht abgeschnitten. Dafür gibt es verschiedene Gründe, unter anderem, dass Kinder nicht mehr richtig lernen, per Hand zu schreiben. Das ist aber total essentiell, sagt Dr. Thal Hoffmann, Geschäftsführerin des Schreibmotorik-Instituts.
1: Wenn wir mit der Hand schreiben, das ist eine wahre neuronale Explosion in unserem Gehirn. Wir aktivieren mehr als 30 Muskeln, 17 Gelenke und 12 Gehirnareale. Und Gehirnareale, die sich auch aktivieren und wichtig bei Lesenkompetenz zum Beispiel. Deswegen, es gibt Verknüpfungen zwischen die Fähigkeiten. Lesen und Schreiben.
0: Wir lernen also automatisch besser, wenn wir dafür unsere Hände benutzen. Aber es reden ja immer alle von Digitalisierung des Unterrichts. Ist das womöglich gar nicht doch nicht so gut? Mehrere Studien zeigen nämlich, dass klassisches Lernen effektiver ist.
1: Die Kinder, die analog schreiben, haben geschrieben viel mehr über Gefühle, über Gedanken und Kommunikation als die Kinder, die mit Tablet geschrieben haben. Sie haben viel mehr Tunwörter geschrieben. Ich bin gegangen, ich habe das gestern gemacht. Also das hat einen Effekt sogar, wie wir denken, wenn wir mit der Hand schreiben.
0: Und deswegen gibt es jetzt mittlerweile schon Länder, die Digitalisierung an Schulen zurückfahren. Ja, Schweden zum Beispiel. Da ist es seit 2024 gesetzlich festgelegt, dass wieder mit physischen Schulbüchern gearbeitet wird. Und auch Thal Hoffmann empfiehlt, die digitalen Hilfsmittel nur zur Unterstützung zu benutzen und eben nicht als allgemeinen Ersatz. Also statt Unterricht mit dem Tablet besser vielleicht wieder ein bisschen handgemachteren Unterricht. Warum denn nicht?
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0: Let Me Love You von DJ Snake und Justin Bieber jetzt für euch.

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1: Zum Abend bleibt das Wetter unbeständig bei uns in NRW. Viele Wolken, zeitweise Schauer. Nachts beruhigt sich das Ganze, stellenweise wird es aber neblig. Temperaturen gehen runter auf 11 bis 15 Grad. Am Montag dann ein bisschen entspannter. Es gibt Auflockerungen und später auch Sonne. Meistens trocken bei maximal 24 Grad.
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1: Mit der A1. Blankenheim Richtung Euskirchen zwischen Mechernich und Wiskirchen. 1 Kilometer, 10 Minuten. Dann die A45, Gießen Richtung Hagen, zwischen Eringshausen und Herborn West, 2 Kilometer, 26 Minuten. Und noch die A59, Köln Richtung Bonn, zwischen Spich und Troisdorf, 1 Kilometer, 7 Minuten. Euch allen unterwegs, eine gute und sichere Fahrt. Sarah Larsson ist ja schon unfassbar lange im Geschäft. Ich glaube, als 16-Jährige damals ja bei so einer schwedischen Castingshow mitgemacht. War dann da ein großer Star, in Europa auch großer Star gewesen. Aber erst in den letzten Jahren haben die Amerikaner sie für sich entdeckt und gesagt, Mensch, Sarah Larsson, die macht ja tolle Musik. Deswegen wollte man sie nominieren, dieses Jahr für den Grammy als beste Newcomerin. Sie hat aber dankend abgelehnt und gesagt, ja, ich bin aber keine Newcomerin. Ich mache das schon im Grunde genommen seit über 20 Jahren.
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1: Hier jetzt für euch mit Lush Life. Ich bin Leo Argy. Schönen Sonntag euch.

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0: Ich weiß es nicht. Helm auf E-Scootern ist in Paris schon Vorschrift. Da gibt's satte Strafen, wenn man ohne unterwegs ist. Für unseren Hannes ein Modell zum Nachmachen.
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2: Wie steht ihr zur Helmpflicht auf E-Scootern? Also grundsätzlich finde ich ja alles gut, was den Zugang zu diesen Dingern erschwert. Ne? An sich tolle Idee. Aber meistens benutzen die auch eh nur Leute, wo man denkt, no, Laufen ist doch auch eine Alternative. Oder von ganzen Gruppen werden die benutzt. Ne? Da fragst du dich, wie viele passen da eigentlich drauf? Trainieren die für Wetten das? Dann stehen die nur im Weg rum. Boah, merkt ihr? Ich werde so ein richtiger Mecker-Opa bei den Teilen. Deswegen Helmpflicht super. Du kannst auf so einem E-Scooter eh nicht bescheuerter aussehen als eh schon. Meine Lieblingskombi, E-Scooter und Kopfsteinpflaster. Egal wie durchtrainiert du bist, du siehst einfach aus wie ein Pudding auf einer Rüttelplatte. Und immer dran denken, die bringen ja auch gar nichts. Weil, wenn du was getrunken hast, darfst du ja eh nicht fahren.
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1: Ich bin Tine Klimach. Der Druck auf Kanzler Merz wächst weiter. In einer Insa-Umfrage für die Bild sagen 78%, dass sie ihn nicht für den richtigen Regierungschef halten. Selbst unter Unionswählern ist es eine Mehrheit. CSU-Chef Markus Söder hält in der Bild am Sonntag trotzdem an Merz fest.
2: CSU-Chef Söder plant keinen Kanzlersturz, wie er sagt. Auf die Frage, ob Merz noch der richtige Mann an der Spitze der Union sei, antwortete er aber nur knapp. Der Kanzler stünde zu den Reformen. In anderen Teilen der Union liegen die Nerven dagegen mittlerweile blank. Ziel der Kritik vom Wochenende, der Koalitionspartner SPD, der Reformen blockiere und Maßnahmen nicht umsetze. Nach der krachenden Wahlschlappe in Sachsen-Anhalt räumte der Kanzler zumindest Fehler ein und will seine Politik künftig besser erklären. Tanja Wagner, Nachrichtenredaktion.
1: Zwischen Russland und der Ukraine könnten im Oktober wieder direkte Gespräche über ein mögliches Kriegsende beginnen. Darauf bereitet sich die Ukraine vor. Moskau sei zwar bereit, allerdings zu ganz bestimmten Bedingungen, sagte Russlands Außenminister Lavrov.
3: Für die Dauer von Verhandlungen würden die Kampfhandlungen nicht eingestellt, sagte Lavrov und wiederholte. Wenn Selenskyj sich treffen will, soll er doch kommen. Das sei schon eine enorme Geste guten Willens von russischer Seite. Die Aussage, Selenskyj soll nach Moskau kommen, gibt es schon länger. Der ukrainische Präsident fordert immer wieder ein Treffen mit Kremlchef Putin. Moskau hat er als Gesprächsort mehrfach abgelehnt und Russland eine Verzögerungstaktik vorgeworfen. Aus Moskau, Katharina Schröder.
1: Mit einem Treffen im Oman soll nach iranischen Angaben eine Lösung im anhaltenden Konflikt um die Straße von Hormuz gesucht werden. Ein zentraler Streitpunkt im Krieg. Irans Präsident Pezeshkian zufolge sollen der Iran und der Oman morgen in der omanischen Hauptstadt Maskat ein Abkommen über neue Schiffsrouten in der Meerenge unterzeichnen. Auch die arabischen Golfanrainerstaaten sind eingeladen. Eine schnelle Öffnung der Meerenge für die internationale Schifffahrt wird allerdings nicht erwartet. Zum Sport. In der Fußball-Bundesliga hat der RB Leipzig gegen den HSV gewonnen. Die Partie endete mit 5:0. Außerdem gibt es die erste Trainerentlassung der Saison. Borussia Mönchengladbach trennt sich nach 3 Niederlagen von Trainer Eugen Polanski.
4: Und das waren die Nachrichten mit Tine Klimach.
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5: Der Sonntagabend bleibt wolkig und wechselhaft. Immer wieder kann Regen runterkommen, örtlich auch begleitet von Blitz und Donner. Dazu bis 21 Grad. Nachts klingen die Schauer ab, dafür wird es stellenweise neblig. Tiefstwerte zwischen 11 und 15 Grad. Der Montag braucht morgens ein bisschen, kommt dann aber ganz ordentlich in Fahrt. Zunehmend Auflockerungen, später teils heiter und meist trocken. Bei maximal 24 Grad.
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5: Mit der A1, Euskirchen Richtung Köln, zwischen Weilerswist West und Erftstadt 1 Kilometer 8 Minuten. A1, Münster Richtung Dortmund, zwischen Kamener Kreuz und Unna 4 Kilometer 9 Minuten. Dann nochmal die A1, Dortmund Richtung Köln, zwischen Burscheid und Kreuz Leverkusen 3 Kilometer Stau, 10 Minuten obendrauf. Jetzt die A3, Frankfurt Richtung Köln, zwischen Siebengebirge und Kreuz Bonn-Siegburg, 7 Kilometer, dauert eine Viertelstunde länger. Und auch die A45, Gießen Richtung Hagen, zwischen Ehringshausen und Herborn West, 2 Kilometer, da dauert es 10 Minuten länger. Euch allen unterwegs eine gute und sichere Fahrt. Ich finde es ja auch krass, dass die beiden nicht schon vorher mal einen Song zusammen gemacht haben. Jennifer Lopez und David Guetta. Ja, sie ist bekannt als Schauspielerin und eben auch Sängerin. Ich weiß nicht, ob David Guetta so die großen schauspielerischen Fähigkeiten hätte. Vielleicht könnte man das ja mal ausprobieren. Jetzt haben sie einen Song zusammen gemacht, dann könnte es als nächstes Jahr einen Film geben. Mit Jennifer Lopez und David Guetta. Warum nicht?
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5: Wir bleiben jetzt ja aber erstmal musikalisch. Save Me Tonight. Ich bin Leo Arigi. Hi zusammen.

0: Ja, sie sind wohl die erfolgreichsten Zauberer in ganz Deutschland.
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0: Und wir freuen uns total, dass genau die ein ganz exklusives Zauberpaket für euch geschnürt haben. 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

0: Das Wetter.
1: Heute Abend weiterhin viele Wolken und zeitweise Schauer. In der Nacht wird es trockener, später kann es aber neblig werden. Dazu 11 bis 15 Grad. Der Montag startet dann erst trüb, später lockert es aber immer mehr und mehr auf. Meistens bleibt es trocken bei Temperaturen zwischen 20 und 24 Grad.
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1: Mit der A1 Dortmund Richtung Köln zwischen Burscheid und Kreuz Leverkusen 3 Kilometer 10 Minuten. Und die A3 Frankfurt Richtung Köln zwischen Siebengebirge und Kreuz Bonn-Siegburg 5 Kilometer 13 Minuten. Euch allen unterwegs eine gute und sichere Fahrt. Ja, die Zeit der Glühwürmchen ist schon vorbei. Ja, ist immer so von Mitte Juni bis Anfang Juli. Diese netten kleinen Leuchtkäfer durch die Umgebung, durch die Felder huschen. Ja, aber tja gut, also wir freuen uns einfach darauf, wenn sie dann nächstes Jahr wiederkommen. Und so lang gibt es Musik, die uns an die Glühwürmchen erinnern kann. Fireflies. Firefly heißt nämlich Glühwürmchen übersetzt. Ja, ja. Leo Arigi hier, einen schönen Sonntag euch.

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0: Die Pet Shop Boys für diesen Sonntagabend. Wir drehen den Positivismus mal ein bisschen hoch.
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0: Hier ist Leo Arigi und ich öffne in meinen Shows immer gerne mit euch den Glückskeks des Tages. Ja, da stehen immer so schöne Messages und Botschaften drauf. Viel zu schade, die einfach wegzuwerfen. Hab den heute natürlich auch schon mal aufgemacht. Nicht, dass da irgendwas nicht Jugendfreies draufsteht oder so. Aber heute ist es wirklich was Positives und das finde ich toll. Glaube an das Gute in jedem Menschen und du wirst das Gute in der Welt verstärken. Ach ja, genau. Love a little more. Love a little more, hate a little less. Ich glaube, das ist auch so ein englischer Spruch. Lieb ein bisschen mehr, hasse ein bisschen weniger. Also ihr habt die Kernaussage verstanden meiner Botschaft. Und hinter dem Glückskekszettel, Leute, einfach ein bisschen freundlicher, positiver sein. Das kann man nie genug beurteilen. Und dann auch noch nett verpackt heute im Glückskeks des Tages. Das gefällt mir gut.
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1: Ich bin Tine Klimach. Ein Sprecher der Bundesregierung hat Spekulationen über eine mögliche Minderheitsregierung der Union unter Bundeskanzler Merz als völlig aus der Luft gegriffen zurückgewiesen. Der Bundeskanzler wolle die vereinbarten Reformen schnellstmöglich in der Koalition umsetzen und erwarte dafür von allen Disziplin und Stabilität, sagte der Sprecher der dpa. Zuvor hatte die Zeit unter Berufung auf mehrere Quellen aus dem Umfeld des Bundeskanzlers berichtet, dass eine Minderheitsregierung als Szenario zumindest erwogen werde. Tanken ist am Wochenende noch einmal teurer geworden. Laut dem Spritpreisportal Tankerkönig kostete Super E10 gestern im Schnitt 2,27 Euro, Diesel knapp 2,40 Euro. In der SPD werden deshalb die Rufe nach einem Spritpreisdeckel lauter.
2: Pendler dürfen nicht unter den hohen Preisen leiden, während Mineralölkonzerne extra Profite machen. Das sagt Brandenburgs Ministerpräsident Woidke. Andere Nachbarländer hätten die Höchstpreise flexibel an den Markt angepasst, darunter Polen und Belgien. Die Wirtschaftsweise Schnitzer findet, dass staatliche Hilfen der falsche Weg sind. Deutschland sollte aus ihrer Sicht unabhängiger von Öl und anderen fossilen Brennstoffen werden. Denn die Preise drohen durch die Lage im Nahen Osten generell weiter zu steigen. Zoe Tassovali, Nachrichtenredaktion.
1: Die Probleme bei der Bahn und der Verkehrsinfrastruktur sieht Bundesverkehrsminister Bilger als einen Faktor für die Unzufriedenheit im Land. Er will nun immerhin die abgeschaffte Familienreservierung wieder einführen. Man sei mit der Bahn dazu im Gespräch, sagte Bilger den Zeitungen der Funke Mediengruppe.
3: Gegen unpünktliche Züge hilft das zwar nicht, das wären aber immerhin mal gute Nachrichten für die leidgeprüften Fahrgäste. Die Bahn hatte die Familienreservierung vor gut einem Jahr abgeschafft. Bis dahin konnten Familien für 10,40 Euro bis zu 5 Sitzplätze gemeinsam reservieren. Seitdem muss für jeden Platz einzeln bezahlt werden. Neben Minister Bilger fordert auch der Verkehrsclub Deutschland eine Rückkehr zur Familienreservierung. Die Petition haben schon rund 130.000 Menschen unterschrieben. Katrin Müller, Nachrichtenredaktion.
1: Zum Sport. Bayern München ist beim Sensationsaufsteiger SV Elversberg knapp an einer Blamage vorbeigeschrammt. Der Rekordmeister kam zum Abschluss des dritten Spieltages der Fußball-Bundesliga zu einem mühevollen 2:1. Zuvor hatte der RB Leipzig gegen den HSV einen 5:0-Sieg eingefahren.
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4: Ja, ziemlich wechselhaft bei uns. Das Wetter in Nordrhein-Westfalen. Schauer ziehen durch. Vereinzelt kann es auch gewittern. Nachts verschwinden die dann weitgehend. Dafür wird es örtlich neblig und es kühlt runter auf 11 bis 15 Grad. Montag dann deutlich ruhiger. Nach ein bisschen Nebel am Morgen, später Sonne und Wolken im Wechsel. Dazu meistens trocken und bis zu 24 Grad.
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4: Mit der A44 Dortmund Richtung Kassel zwischen Unna Ost und Kreuz Werl. Dichter Verkehr 10 Minuten. Und die A59 Köln Richtung Bonn zwischen Spich und Troisdorf. Auf 1 Kilometer 6 Minuten. Euch allen unterwegs eine gute und sichere Fahrt. So, und es dürfte jetzt jeden Moment losgehen in New York City. Da spielt ja heute Abend Alexander Zverev, unsere deutsche Tennishoffnung, im Finale der US Open gegen Ben Shelton. Das ist ein Amerikaner. Das heißt, es könnte ein bisschen schwierig werden für Alex Zverev. Da ist es auf jeden Fall kein Heimspiel. Aber Alex, wir drücken dir die Daumen. Du machst das schon. Haben das hier für euch im Programm natürlich so ein bisschen im Blick. Leo Arrigi, mein Name. Einen schönen Abend euch.
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0: Iggy Kelly, Miracle für diesen Sonntagabend. Ja, in diesem herbstlichen Setting, würde ich sagen. Und falls ihr euch jetzt fragt, was ist denn eigentlich gut am Herbst? Vielleicht ja Suppe, ja? Bestes Herbstessen bzw. Herbstgetränk, je nachdem, wie man fragt. Suppe tatsächlich erstaunlich kontrovers. Reporterin Maja Döpper hat euch mal gefragt, ob ihr Pro- oder Anti-Suppe seid.
1: Flüssige Nahrung, mag ich nicht. Ich brauche was Bissfestes. Was zwischen den Kiemen.
2: Das ist schon ganz cool, ne? Wenn du im Winter reinkommst und dann so eine leckere Suppe isst, die dich aufwärmt.
3: Was sagst du zu Leuten, die sagen, Suppe ist kein richtiges Essen?
2: Kenne ich von meinem Mann. Jeden Winter eine Diskussion.
4: Ja, also ab und zu mal eine Suppe ist okay, aber man braucht auch mal was Richtiges.
5: Kommt drauf an, welche Suppe.
3: Und bei welcher Suppe freust du dich nicht so?
5: Buchstabensuppe, weil die schmeckt sehr nach Salz.
6: Ich finde auch, man kann ja dazu noch was essen. Und vor allem, wenn man so zwei Schalen isst, dann passt das schon eigentlich.
7: Suppe geht ganz ja, vor allem Eintöpfe.
3: Und was sagst du zu Leuten, die sagen, Suppe macht nicht satt?
7: Da kochen die falsch. Ein guter Eintopf hat richtig Material drin, davon wird man auch satt.
0: Ja, okay, also diese Diskussion ist eigentlich genauso wie Suppe selbst. Aufgeheizt voller Würze und vielleicht ein bisschen substanzlos.
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1: Ja, das ist ein wechselhafter Abend bei uns in Nordrhein-Westfalen. Viele Wolken und auch immer wieder Schauer. Das geht dann in der Nacht alles langsam zurück. Aber es kann neblig werden bei Temperaturen zwischen 11 und 15 Grad. Der Montag startet stellenweise noch trüb. Später lockert es dann aber immer mehr und mehr auf. Es bleibt meistens trocken bei Temperaturen zwischen 20 und 24 Grad.
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1: Ein Stau auf der A44, dort wird Richtung Kassel, zwischen Unna Ost und Kreuz Werl, nämlich 2 Kilometer. Da dauert es eine Stunde länger. Euch allen unterwegs, eine gute und sichere Fahrt. Das finde ich auch geil. Es gibt jetzt hier zweimal Don't Worry hintereinander. Wir legen los mit Don't Worry Child von Swedish House Mafia und danach Don't Worry ohne Child von Leonie. Also, ihr müsst jetzt wirklich heute Abend überhaupt keine Sorgen haben. Das ist jetzt die absolut sorgenfreieste Zeit. Wird euch jetzt ja auch zweimal hintereinander in die Ohren geblasen. Leo Arigi hier. Einen schönen Abend euch.
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3: Teuer ist nicht gleich gut, ja. Der Satz, den ihr vielleicht schon von Opa und Oma kennt, gilt auch für Filme und Serien. Bestes Beispiel, Der Schwarm. Eine Serie, die hat 40 Millionen Euro gekostet. Eine andere deutsche Serie hat dagegen bewiesen, dass teuer gut sein kann, sogar sehr gut. Ja, vor 9 Jahren ist Babylon Berlin gestartet und jetzt gibt's in der ARD Mediathek die 5. und finale Staffel zu sehen. Jörg Albrecht mit dem Seriencheck.
4: Ich will wieder sehen.
5: Einem Ersten Weltkrieg erblindeter Soldat sucht 1918 die Hilfe eines Psychiaters. Edmund Forster heißt der Mann, der auf seinen Patienten einredet.
6: Ein Mensch mit herausragender Willenskraft, für den gibt es keine Grenzen. Trauen Sie sich diesen Willen zu.
5: 1918 ist dieser Soldat noch ein Nobody. Aber 15 Jahre später sieht die Sache schon anders aus.
7: Eilmeldung, der Reichspräsident.
8: Generalfeldmarschall Hindenburg hat soeben Adolf Hitler zum Reichskanzler Deutschlands ernannt.
5: Forsters Patient war also niemand anderer als der junge Hitler. Das ist der Auftakt zur 5. Staffel von Babylon Berlin. Ein Auftakt nicht nur spektakulär, sondern auch spekulativ. Denn ob der Führer wirklich von Forster behandelt wurde, kann nicht belegt werden. Für die Geschichte erneut ist die Vorlage ein Gerion-Rad-Roman von Volker Kutscher, ist sie jedenfalls Dreh- und Angelpunkt.
9: Forster, er war nicht da.
10: Und die Akte?
9: Wir haben die ganze Praxis auf den Kopf gestellt.
10: Wir finden ihn.
5: Nach der Machtergreifung will Hitler verhindern, dass brisante Informationen aus seinem frühen Leben an die Öffentlichkeit geraten. Jetzt müssen nur noch die beiden Hauptfiguren aus Babylon Berlin, nämlich das Ermittlerpaar Gerion Rath und Charlotte Ritter, ins Spiel kommen. Das tun sie, als in Forsters Wohnung eine Frauenleiche entdeckt wird.
9: Wo habt ihr sie gefunden?
11: Im Bett. Nur mit einem Nachthemd bekleidet.
9: Ach.
11: Der Arzt wurde dabei beobachtet, wie er überstürzt das Haus verlassen hat.
5: Und nicht nur Forster ist verschwunden. Bald fehlt auch von Kommissar Rath jede Spur. Wie sich in Babylon Berlin Krimi und Politik zu einem packenden Historienthriller verdichten, ist auch beim 5. Mal wieder klasse. Aber was besonders fasziniert und unheimlich ist an dieser finalen Staffel, das sind die Bezüge zur Gegenwart.
0: Jeder von uns kann sich entscheiden. 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
1: Ich bin Tine Klimach. Nach dem CDU-Debakel in Sachsen-Anhalt wächst auch im Bund der Druck auf die Union. Im neuen Insa-Sonntagstrend für die Bild liegt sie bei 20%. Die AfD zieht mit 29% deutlich davon. Trotzdem stellt sich CSU-Chef Markus Söder klar hinter Kanzler Merz.
2: Söder sagte der Bild am Sonntag, von der CSU wird es keinen Kanzlersturz geben. Auch Spekulationen, Unionsministerpräsidenten könnten Merz nach den nächsten Wahlen zum Rücktritt drängen, weist er zurück. Gleichzeitig sagt Söder aber, so wie bisher kann die Bundesregierung nicht weitermachen. Nach dem Ergebnis in Sachsen-Anhalt müsse sie deutlich schneller liefern, zum Beispiel bei hohen Energiepreisen und Sozialmissbrauch. Ob Schwarz-Rot wirklich bis 2029 durchhält, lässt Söder offen. Zoe Tassovali, Nachrichtenredaktion.
1: Beim BRICS-Gipfel in Indien rückt der Nahostkonflikt in den Mittelpunkt. In ihrer gemeinsamen Erklärung zeigen sich die Mitgliedstaaten tief besorgt über die Eskalation und rufen alle Seiten zu größtmöglicher Zurückhaltung auf.
3: Die Staatengruppe ist tief besorgt über die Eskalation der Spannungen im Nahen Osten bzw. Westasien, heißt es hier in einer 140 Punkte umfassenden sogenannten Erklärung von Neu-Delhi. Hinter den Appell, maximale Zurückhaltung zu üben, stellte sich auch der Iran, der dem Bündnis mittlerweile angehört. Das Zustandekommen einer gemeinsamen Erklärung der Staats- und Regierungschefs wird auch als Zeichen der Konsensfähigkeit unter den sehr unterschiedlichen Mitgliedern gewertet. Ein weiteres positives Zeichen ist es, dass der Iran und Staaten am Persischen Golf am Montag im Oman über die umkämpfte Straße von Hormuz sprechen wollen. Aus Neu-Delhi, Dirk Goddard.
1: Bei der Parlamentswahl in Schweden sind die Sozialdemokraten von Ex-Regierungschefin Magdalena Andersson nach ersten Zahlen stärkste Kraft geworden. Die Partei kam dem schwedischen Sender SVT zufolge in der ersten Prognose um 20 Uhr auf 28,4% der Stimmen. Ob das für eine Regierungsbildung reicht, ist aber noch völlig offen. Zum Sport. In der Fußball-Bundesliga hat der FC Bayern am Abend bei Aufsteiger Elversberg mit 2:1 gewonnen. Vorher hatte Leipzig den HSV mit 5:0 besiegt. Außerdem gibt es die erste Trainerentlassung der Saison. Borussia Mönchengladbach trennt sich nach 3 Niederlagen von Eugen Polanski.
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4: Zum Abend bleibt das Wetter unbeständig bei uns in NRW. Viele Wolken, zeitweise Schauer. Nachts beruhigt sich das Ganze, stellenweise wird es aber neblig. Temperaturen gehen runter auf 11 bis 15 Grad. Am Montag dann ein bisschen entspannter. Es gibt Auflockerungen und später auch Sonne. Meistens trocken bei maximal 24 Grad.
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4: Mit der A44 Dortmund Richtung Kassel zwischen Unna Ost und Kreuz Werl 4 Kilometer 35 Minuten. Und die A59 Köln Richtung Bonn zwischen Spich und Troisdorf dichter Verkehr 5 Minuten. Euch allen unterwegs eine gute und sichere Fahrt. So, guck mal, NRW hat den weltbesten Flughafen, ja? Also zumindest unter den kleineren. Da steht Düsseldorf weltweit auf Platz 1. Vor allem heißt das, weil man für die Sicherheitskontrolle praktisch keine Zeit einplanen muss. Ja, da kommst du so schnell durch die Kontrolle, hast noch nicht mal Zeit, die letzte Wasserflasche panisch leer zu trinken.
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4: Leo Arrigi, einen schönen Sonntagabend euch.

0: Wie wird das Wetter? Wo kann ich im November am günstigsten hinfliegen, wo es noch sonnig ist? Hast du eine kreative Idee für eine Geburtstagskarte?
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0: Ja, ChatGPT hilft vielen von uns im Alltag. Und jetzt ist ChatGPT 6 da, also eine neue Version der KI, die jetzt nach und nach ausgerollt wird. Und wir wollten mal von euch wissen, was habt ihr denn ChatGPT so als letztes gefragt?
2: Irgendwas mit Analogkameras, weil sonst hätte ich mich durch 17 Foren jagen müssen und der hat mir das dann natürlich dann da schön irgendwie rausgesucht mit Links. Das hat funktioniert.
3: Ich habe eine Nachricht an meine Masterarbeitbetreuerin formulieren lassen wollen. Ich habe ein paar Stichpunkte formuliert und es dann von der KI ausformulieren lassen. Hat perfekt geklappt, direkt die Nachricht kopiert, nur noch den Namen hinzugefügt und dann abgeschickt.
4: Irgendwas mit Bio.
5: Bei mir war es, ob ein Kleidungsstück auf Vinted authentisch ist, also ob es gefälscht oder nicht gefälscht ist. Also da ist KI schon recht weit, muss ich sagen, also recht zuverlässig auch.
0: Also ChatGPT gehört für viele längst zum Alltag und mit GPT 6 startet jetzt die nächste Modellgeneration, die vor allem bei komplexeren Aufgaben noch mal mehr können soll. In einer guten halben Stunde schauen wir uns das noch mal ein bisschen genauer an, gemeinsam mit einem KI-Experten.
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0: Das Wetter.
1: Heute Abend bleibt es in Nordrhein-Westfalen wechselnd bis stark bewölkt. Dazu gibt es immer wieder Schauer, vereinzelt auch mal Gewitter bei maximal 21 Grad. In der Nacht lassen die Schauer danach. Später gibt es stellenweise Nebel, Tiefstwerte 11 bis 15 Grad. Der Montag startet dann teils noch grau, wird später aber deutlich freundlicher und meist trocken. Dazu maximal 24 Grad.
0: NRW Verkehr.
1: Mit der A44 Dortmund Richtung Kassel zwischen Unna Ost und Kreuzwerl. 3 Kilometer, 33 Minuten. Euch allen unterwegs eine gute und sichere Fahrt. Also ich musste ja wirklich zweimal hinhören, bis ich verstanden habe, doch, das ist Nikos Santos, der da singt in seiner neuen Single Why Don't You Stay? Warum bleibst du nicht noch mal ein bisschen hier? Also ich finde, sie klingt sehr cool, so sehr groovig, viel Schlagzeug, so ein schöner Chor im Hintergrund. Aber als er dann anfängt zu singen, also klingt ganz anders. Aber ich bin großer Fan vom neuen Sound von Nikos Santos. Gibt's jetzt für euren Abend. Leo Argi hier, hi zusammen.

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0: Ihr habt uns verraten, wofür ihr künstliche Intelligenz am meisten nutzt. Kochrezepte, E-Mails schreiben, Texte zusammenfassen, ja, so für ganz alltägliche Dinge. Bald könnte aber tatsächlich die künstliche Intelligenz noch viel mehr für uns erledigen. Es wird nämlich jetzt das neue Modell von OpenAI, also der Firma von ChatGPT, vorgestellt. Nennt sich GPT-6 Astra. Aha. So, und der Chef von OpenAI, der spricht da von einer KI-Revolution. Wir haben mal nachgefragt bei Christian Kersting, Professor für künstliche Intelligenz an der Technischen Uni Darmstadt. Was kommt denn jetzt wirklich auf uns zu?
1: Ich glaube, das bedeutet eigentlich erstmal gar nicht so viel, weil man einfach wahrscheinlich ein etwas besseres Modell zur Benutzung hat. Natürlich kann das Modell jetzt so eigenständige Dokumente, Tabellen, Präsentationen, was auch immer hinbekommen. So ein bisschen wie so ein Praktikant, ne? Man kann eine Frage geben und dann kann der Praktikant, die Praktikantin loslegen, ein bisschen recherchieren, vielleicht selber eigenständige Kalkulationen durchführen, vielleicht die Ergebnisse besser zusammenfassen und dann ein fertiges Dokument liefern.
0: Also ein weiterer großer Schritt nach vorne. Aber der Professor gibt auch Entwarnung. So einfach ist der Mensch jetzt nicht zu ersetzen, auch wenn die KI immer krasser wird.
1: Wir haben ja ganz viele Aufgaben, auch Schreinerei, Bau, Kochen, alles. Ne? Also da braucht man die Interaktion mit der Welt. Ich glaube, selbst zu sagen, hole mir mal eine Tiefkühlpizza, öffne die und back sie auf, da sind wir halt noch nicht.
0: Ja, also dass sie wirklich alle Aufgaben des Menschen erfüllen kann, davon sind wir wohl noch weit entfernt. Ich warte ja einfach nur auf die KI, die meine Wohnung putzt. Ne? Naja, vielleicht kommt sie ja in ein paar Jahren. Und in der Zwischenzeit, ja, das wird doch auch eigentlich ein guter Soundtrack zum Wohnung putzen. Warum denn nicht? Sonntagabend, kurz vor 10. Hier kommen die Cranberries mit Zombie.
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1: Ich bin Katrin Müller. Die Unsicherheit in Nahost hat die Preise an den Tankstellen am Wochenende wieder nach oben getrieben. Auf 2,40 Euro für den Liter Diesel und 2,27 Euro für E10. Im Oman wollen die Außenminister des Irans und der Golfstaaten nun eine Lösung im anhaltenden Konflikt um die Straße von Hormuz suchen.
2: Fast ein halbes Jahr Krieg und eine schnelle Öffnung der Meerenge für die internationale Schifffahrt ist nicht in Sicht. Der Iran will zumindest Vorschläge für eine neue Vereinbarung vorlegen und auch Karten zu neuen Routen durch die Straße von Hormuz. Ein Hoffnungsschimmer, denn schon seit Monaten schaffen es die Golfstaaten nur mit Mühe, ihr Öl an den Weltmarkt zu bringen. Erst am Wochenende hatte Saudi-Arabien nach Drohnenangriffen eine Pipeline stilllegen müssen, eine der wenigen Alternativrouten für Ölexporte zum Roten Meer. Tanja Wagner, Nachrichtenredaktion.
1: In Niedersachsen haben Millionen Menschen bei der Kommunalwahl ihre Stimme abgegeben. Als eine der ersten Entscheidungen stand fest, dass das Rathaus in der VW-Stadt Wolfsburg in CDU-Hand bleibt. In der Landeshauptstadt Hannover deutete sich früh an, dass es in 2 Wochen zu einer Stichwahl kommen wird. Nach Auszählung von mehr als 2 Dritteln der Stimmen lag der amtierende Oberbürgermeister von den Grünen deutlich vor seinem SPD-Herausforderer. Es zeichnete sich auch eine recht hohe Wahlbeteiligung insgesamt ab. Verspätete Züge und ewige Baustellen sorgen nach Ansicht von Verkehrsminister Bilger auch für politischen Frust. Gegenüber den Funke-Zeitungen bezeichnete er den Zustand der Bahn als völlig unzureichend.
3: Seit seinem Amtsantritt sprechen ihn die Menschen auf kein Verkehrsthema so häufig an wie auf die Probleme bei der Bahn, sagt Bilger. Deshalb sollen Milliarden da reinfließen und Bauprojekte beschleunigt werden. Bilger warnt aber, bevor es besser wird, wird's erstmal schlechter. Baustellen, Verspätungen. Sind die Strecken dann saniert, sollen die Züge zuverlässiger fahren. Und noch etwas will der Minister ändern. Familien sollen ihre Sitzplätze wieder gemeinsam und günstiger reservieren können. Die Bahn hatte dieses Angebot im vergangenen Jahr abgeschafft. Zoe Tassovali, Nachrichtenredaktion.
1: Zum Fußball. Bayern München ist beim Sensationsaufsteiger SV Elversberg knapp an einer Blamage vorbeigeschrammt. Der Rekordmeister kam zum Abschluss des 3. Spieltags der Bundesliga zu einem mühevollen 2:1. Zuvor hatte RB Leipzig gegen den HSV einen 5:0-Sieg eingefahren.
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4: Heute Abend weiterhin viele Wolken und zeitweise Schauer. In der Nacht wird es trockener, später kann es aber neblig werden. Dazu 11 bis 15 Grad. Der Montag startet dann erst trüb, später lockert es aber immer mehr und mehr auf. Meistens bleibt es trocken bei Temperaturen zwischen 20 und 24 Grad.
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4: Mit insgesamt 2 Staus, angefangen auf der A44, dort mit Richtung Kassel, zwischen Unna Ost und Kreuz Werl, 1 Kilometer, 25 Minuten, dauert es da länger. Und die A61, Koblenz Richtung Mönchengladbach, zwischen Miel und Zwistal, 2 Kilometer, 20 Minuten. Euch allen unterwegs, eine gute und sichere Fahrt. Einen schönen Sonntagabend euch, hier ist Leo Arregi. Und der Herbst ist da, ja, also zumindest meteorologisch und auch kalendarisch klopft er an. Ja, ab dem 23. September nämlich, dann sind wir also in jeder Hinsicht herbstlich. Wir stimmen uns schon mal ein mit einem herbstlichen Hit.
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4: Ja, ich wollte einfach nur die Alliteration benutzen. Der herbstliche Hit jetzt für euch. Teddy Swims. Und ich finde, das klingt auch sehr herbstlich.

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0: Ja, die Warteschlange für das exklusive Konzert der Toten Hosen ist zu. 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
3: Ja, ich habe gar nicht erst geglaubt. 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
1: Der Sonntagabend bleibt wolkig und wechselhaft. Immer wieder kann Regen runterkommen. Örtlich auch begleitet von Blitz und Donner. Dazu bis 21 Grad. Nachts klingen die Schauer ab. Dafür wird es stellenweise neblig. Tiefstwerte zwischen 11 und 15 Grad. Der Montag braucht morgens ein bisschen, kommt dann aber ganz ordentlich in Fahrt. Zunehmend Auflockerungen, später teils heiter und meist trocken. Bei maximal 24 Grad.
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1: Ja, und das ist aktuell alles frei. Euch unterwegs eine gute und sichere Fahrt. Pink, die arbeitet wohl an ihrem 10. Album und da dürfen sich Fans natürlich wieder freuen. Ich denke, sie wird eine Tour machen. Ich könnte mir vorstellen, sie kommt auch nach Deutschland, wird ein paar Mal auftreten. Die Shows sind ja wirklich spektakulär. Also, sie arbeitet am 10. Album und wir hören rein ins 2. Album. Da war nämlich die Nummer hier drauf. Just Like a Pill.
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1: Leo Arigi hier. Einen schönen Abend euch.

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1: Ihr habt es bestimmt mitbekommen. PISA-Studie 2.0. 25 Jahre nach dem Original gab es nochmal eine neue Auflage. Und die Ergebnisse sind nochmal schlechter geworden. Ich weiß nicht, ich hätte es nicht gebraucht. Aber gut, es ist jetzt so und nur rummeckern bringt ja auch nichts. Wie schön also, dass es auch kreative Ansätze gibt, um mit der Misere umzugehen. Zum Beispiel beim Thema Mathe. Das ist ja nochmal eine große Baustelle. Da gibt es jetzt auch ein neues Konzept aus NRW direkt. Kollegin Julia Trompeter, du hast die Lernplattform Mathopia mal für uns getestet. Wie war's denn?
2: Ja, es war niedlich, aber noch nicht so spannend wie erwartet, muss ich sagen. Aber erstmal zum Konzept. Mit Mathopia soll Mathe lernen Spaß machen. Dafür werden Lernspiele in so eine digitale Inselwelt eingebaut, in der man dann durch das Lösen von Aufgaben auf einzelnen Lernpfaden darauf hinarbeitet, eine große Quest zu schaffen. Das hat mir Gründer Thomas Krebs verraten.
3: In der 5. ist es beispielsweise, einen Charakter zu befreien. Es gab nämlich dort eine Rebellion in Mathopia, da ist so ein Bösewicht Boris gekommen, der hat ein paar Personen entführt. Und jetzt ist mein Ziel eben, diese Person zu befreien. Und das ist so das große Ziel, auf das ich in der 5. Klasse hinarbeite.
2: Ja, allerdings dieses Storytelling drumherum, das habe ich bisher noch vermisst. Das soll aber wohl in den nächsten Wochen noch dazukommen.
1: Okay, also Storytelling, um das Lernen interessanter zu machen. Klingt ja erstmal nach einer guten Idee. Aber in der Schule müssen dann ja trotzdem ganz normale Klassenarbeiten geschrieben werden. Bereitet das Tool denn darauf auch vor?
2: Ja, schon. Es gibt bewusst immer wieder Aufgaben, die so handschriftlich erledigt werden müssen und dann eben hochgeladen. Eine KI checkt dann nicht nur das Ergebnis, sondern eben auch den Rechenweg und gibt dann ganz konkret Tipps, wo es noch hakt.
1: Klingt soweit echt gut. Gibt es denn irgendeinen Haken?
2: Ja, ein kleiner Haken ist, dass es bisher nur Aufgaben für die 5. Klasse gibt. Es wird aber bis zur 10. noch weiter ausgebaut. Mhm. Und ein vielleicht größerer Haken, der Spaß ist auf Dauer natürlich nicht kostenlos. 10 bis 20 Euro im Monat sind dann in Zukunft fällig.
1: Aha. Mathe lernen mit Spaß. Das will die neue Lernplattform Mathopia möglich machen mit spielerischen Elementen und Storytelling. Ja, grundsätzlich erstmal wirklich schöne Idee. Kommt auch noch aus NRW das Konzept. Kollegin Julia Trompeter hat es vorgestellt. Danke dir.
2: Sehr gerne.
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1: Ich bin Katrin Müller. Tanken ist am Wochenende noch einmal teurer geworden. Laut dem Spritpreisportal Tankerkönig kostete Super E10 am Samstag im Schnitt 2,27 Euro, Diesel knapp 2,40 Euro. In der SPD werden deshalb die Rufe nach einem Spritpreisdeckel lauter.
2: Pendler dürfen nicht unter den hohen Preisen leiden, während Mineralölkonzerne extra Profite machen. Das sagt Brandenburgs Ministerpräsident Woidke. Andere Nachbarländer hätten die Höchstpreise flexibel an den Markt angepasst, darunter Polen und Belgien. Die Wirtschaftsweise Schnitzer findet, dass staatliche Hilfen der falsche Weg sind. Deutschland sollte aus ihrer Sicht unabhängiger von Öl und anderen fossilen Brennstoffen werden. Denn die Preise drohen durch die Lage im Nahen Osten generell weiter zu steigen. Zoeta Sovali, Nachrichtenredaktion.
1: Die CDU ist bei den Kommunalwahlen in Niedersachsen einer Hochrechnung zufolge erneut die stärkste Kraft vor der SPD geworden. Die Hochrechnung von Infratest DIMAP im Auftrag des NDR berücksichtigt die Ergebnisse der Stadtratswahlen in den kreisfreien Städten, der Kreistagswahlen in den Landkreisen sowie der Wahl der Regionalversammlung in der Region Hannover. Insgesamt zeichnete sich eine hohe Wahlbeteiligung ab. Nach eigenständigen Hackerangriffen durch künstliche Intelligenz denken große US-Tech-Firmen erstmals darüber nach, die KI-Entwicklung bewusst zu bremsen. Der Anthropic-Chef schlägt vor, 1 bis 2 Jahre Zeit zu gewinnen. Unterstützung bekommt er unter anderem von OpenAI-Chef Altman und Tech-Milliardär Musk.
3: Die KI- und IT-Bosse selbst bekommen es mit der Angst. Bald schon könnte ein KI-Schwarm vielleicht das gesamte Internet übernehmen und riesige Schäden anrichten, warnt der Anthropic-Chef. Die Entwicklung der Turbo-KI-Modelle müsse branchenweit gebremst werden, ergänzt der Boss von OpenAI. Anthropic hat schon interne Kontrollen und Prüfungen angeschoben, die anderen wollen Ähnliches machen. Die Sorge um KI-Risiken nimmt zu. Auch Ex-Präsident Obama warnt und will, dass die Demokraten KI-Strategien entwickeln und zur Priorität machen. Aus den USA, Tina Eck.
1: Zum Fußball. Bayern München ist beim Sensationsaufsteiger SV Elversberg knapp an einer Blamage vorbeigeschrammt. Der Rekordmeister kam zum Abschluss des dritten Spieltags der Bundesliga zu einem mühevollen 2:1. Zuvor hatte RB Leipzig gegen den HSV einen 5:0-Sieg eingefahren.
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4: Ja, das ist ein wechselhafter Abend bei uns in Nordrhein-Westfalen. Viele Wolken und auch immer wieder Schauer. Das geht dann in der Nacht alles langsam zurück. Aber es kann neblig werden bei Temperaturen zwischen 11 und 15 Grad. Der Montag startet stellenweise noch trüb. Später lockert es dann aber immer mehr und mehr auf. Es bleibt meistens trocken bei Temperaturen zwischen 20 und 24 Grad.
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4: Alles frei auf den Straßen, euch unterwegs. Eine gute und sichere Fahrt. Schönen Abend euch, 23 Uhr durch. Hier ist Leo Arregui im besten Mix. Jetzt mit The Goo Goo Dolls. Das ist wirklich eine absolute One-Hit-Wonder-Band gewesen. In den 90ern haben sie dafür aber, also haben sie einen richtigen Hit rausgebracht. Iris, das ist richtig schön, um jetzt vielleicht nochmal so ein bisschen nostalgisch die Seele baumeln zu lassen an diesem Sonntagabend.
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0: Kamrad hier für diesen Abend.
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0: Kelly, Rakim, Wonders.
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2: Ja, ziemlich wechselhaft bei uns. Das Wetter in Nordrhein-Westfalen. Schauer ziehen durch. Vereinzelt kann es auch gewittern. Nachts verschwinden die dann weitgehend. Dafür wird es örtlich neblig und es kühlt runter auf 11 bis 15 Grad. Montag dann deutlich ruhiger. Nach ein bisschen Nebel am Morgen, später Sonne und Wolken im Wechsel. Dazu meistens trocken und bis zu 24 Grad.
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2: Und da ist aktuell alles frei. Euch unterwegs eine gute und sichere Fahrt. Wie lange eine Ehe hält, ja, das hängt wohl auch davon ab, wo man lebt. Es gibt neue Zahlen vom Statistischen Bundesamt, die haben wir mal ausgewertet. Und da kannst du einen relativ klaren Trend erkennen, wo sich viel geschieden wird. So, Spitzenreiter tatsächlich Bremerhaven, ja? Nicht NRW. Ja gut, also aber danach kommt sehr viel NRW, ja, Leverkusen, Duisburg, Hagen, Oberhausen oder Herne. Es ist nicht zu leugnen, da gibt es dann doch einen recht hohen NRW-Anteil. So, aber bitte, also Bremerhaven ganz oben, ganz vorne, da können wir immerhin sagen, in Sachen Scheidung sind wir nur Vizemeisterregion. Das ist ja fast schon wieder romantisch. Leo Arrighi hier, einen schönen späten Sonntag euch.

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0: Ihr kennt das wahrscheinlich auch, oder? Mal eben zu Ikea. Und zack, hast du nicht nur Tonnen von irgendeinem Zeugs gekauft, nee, hast du auch noch 3 Hotdogs und eine fette Portion Köttbullar reingehauen. Gehört halt einfach dazu. Kollege Robert Jans, mal eben Hotdog nach dem Möbel kaufen, eine Currywurst am Baumarkt oder das warme Mittagessen aus dem Supermarkt, das wird immer beliebter, ne?
1: Das ist so. Es gibt sogar ein eigenes Wort dafür, Handelsgastronomie. Dazu gehört alles von der heißen Theke bis zum Restaurant, also alles, was im oder direkt am Geschäft ist. Und das boomt gerade. Im letzten Jahr wurden in der Handelsgastro über 13 Milliarden Euro umgesetzt, so viel wie noch nie.
0: Mein Eindruck ist ja auch, dass das Angebot immer größer wird.
1: Gut beobachtet. Im Supermarkt gibt es immer häufiger ja auch Salatbars oder warme Theken. Möbelhäuser haben immer häufiger eine Gastro. Und natürlich der Klassiker, der Foodtruck vor dem Baumarkt.
0: Warum kommt das denn so gut an? Wir gehen ja offenbar weniger ins Restaurant, aber beim Einkauf nehmen wir das Essen dann gerne mit.
1: Aber da gleich mehrere Dinge zusammenkommen. Also man ist ja sowieso da, muss also nicht extra irgendwo hin. Und dann ganz wichtig, der Preis. Also wir alle wissen, im Restaurant, vielleicht sogar dann noch mit Kindern, das ist in den letzten Jahren deutlich teurer geworden. Und in der Handelsgastro, da ist so ein Hauptgericht oft einfach günstiger. Das Handelsforschungsinstitut EHI spricht da vom Trading-Down-Effekt. Also die Leute möchten nicht auf das Essen außer Haus verzichten, wollen aber trotzdem Kohle sparen und suchen sich dann günstigere Alternativen.
0: Und was landet dann da besonders häufig auf dem Teller oder in der Tüte?
1: Das ist immer ganz klassisch unterwegs. Also nichts hier mit grüner Woche in der Kantine. Frikadellen, Currywurst, belegte Brötchen und Schnitzel gehören dazu den Favorites. Für die Händler lohnt sich das natürlich auch. Wer noch einen Kaffee trinkt oder etwas isst, der bleibt länger im Geschäft und kommt, wenn es lecker war, im besten Fall dann auch häufiger wieder.
0: Und kauft dann noch mehr Krams, den man eigentlich gar nicht braucht. Danke dir, Robert. Und euch guten Hunger.
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0: Hier kommt Elton John für diesen Sonntagabend. I'm still standing.

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1: Ich bin Katrin Müller. Inmitten der Debatten um Bundeskanzler Friedrich Merz wird die CDU bei den Kommunalwahlen in Niedersachsen landesweit stärkste Kraft. Eine vom NDR veröffentlichte Hochrechnung von Infratest DIMAP sah die Union mit 27,7% vor der SPD mit 24,5%. Die AfD landet auf Platz 3 und könnte deutlich auf 16,5% zulegen. Landesweit kommen die Grünen laut Hochrechnung mit 13,6% auf Rang 4. Es folgen die Linke mit 5,9% und die FDP mit 3,6%. Das vorläufige Endergebnis wird erst am Morgen erwartet. Die Unsicherheit in Nahost hat die Preise an den Tankstellen am Wochenende wieder nach oben getrieben. Die kletterten auf 2,40 Euro für den Liter Diesel und 2,27 Euro für E10.
2: Fast ein halbes Jahr Krieg und eine schnelle Öffnung der Meerenge für die internationale Schifffahrt ist nicht in Sicht. Schon seit Monaten schaffen es die Golfstaaten nur mit Mühe, ihr Öl an den Weltmarkt zu bringen. Erst am Wochenende hatte Saudi-Arabien nach Drohnenangriffen eine Pipeline stilllegen müssen, eine der wenigen Alternativrouten für Ölexporte zum Roten Meer. Tanja Wagner, Nachrichtenredaktion.
1: Verspätete Züge und ewige Baustellen sorgen nach Ansicht von Verkehrsminister Bilger auch für politischen Frust. Gegenüber den Funke-Zeitungen bezeichnete er den Zustand der Bahn als völlig unzureichend.
3: Seit seinem Amtsantritt sprechen ihn die Menschen auf kein Verkehrsthema so häufig an wie auf die Probleme bei der Bahn, sagt Bilger. Deshalb sollen Milliarden da reinfließen und Bauprojekte beschleunigt werden. Bilger warnt aber, bevor es besser wird, wird es erstmal schlechter. Baustellen, Verspätungen. Sind die Strecken dann saniert, sollen die Züge zuverlässiger fahren. Und noch etwas will der Minister ändern. Familien sollen ihre Sitzplätze wieder gemeinsam und günstiger reservieren können. Die Bahn hatte dieses Angebot im vergangenen Jahr abgeschafft. Zoe Tassovali, Nachrichtenredaktion.
1: Zum Fußball. Bayern München ist beim Sensationsaufsteiger SV Elversberg knapp an einer Blamage vorbeigeschrammt. Der Rekordmeister kam zum Abschluss des dritten Spieltags der Bundesliga zu einem mühevollen 2:1. Zuvor hatte RB Leipzig gegen den HSV einen 5:0-Sieg eingefahren.
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4: Jetzt in der Nacht klingen letzte Schauer und Gewitter schnell ab. Da kann jetzt auch mal Nebel oder Hochnebel mit dabei sein. Sprühregen auch nicht ganz ausgeschlossen, das bei noch 15 bis 11 Grad. Heute am Montag löst sich dann der Nebel eher zögerlich auf. Wenn das dann passiert ist, dann lockert es auch mal ganz gut auf. Geht dann auch sonnig und trocken durch den Nachmittag. Ein paar Wolken sind auch noch mit dabei und es wird noch mal etwas wärmer mit maximal 24 Grad.
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5: Zurzeit liegen uns keine Meldungen vor. Wir wünschen allen unterwegs gute Fahrt.
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1: Regen und Gewitter ziehen immer mehr ab jetzt in der Nacht. Das, was bleibt, ist vielleicht mal etwas Sprühregen oder Nebel, das bei 15 bis 11 Grad. Sobald sich der Nebel zum Tagesstart dann verzogen hat, wird der Montag auch mal sonnig. Einige Wolken ziehen auch noch durch, bleibt aber meist trocken und das dann heute bei 24 Grad.
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2: A30, Osnabrück, Bad Oeynhausen, zwischen Bad Oeynhausen Ost und Kreuz Bad Oeynhausen, 2 Kilometer Stau. Wir wünschen allen unterwegs gute Fahrt.
1: Ja, und geht direkt weiter durch die Nacht, gleich mit neuer Musik von Jennifer Lopez und David Guetta. Udo Lindenberg, der ist auch mit dabei und wir legen jetzt mal los mit Over the Rainbow. Ich bin Andreas Grunwald, euch einen schönen Start in die neue Woche.
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1: Ich bin Katrin Müller. Inmitten der Debatten um Bundeskanzler Friedrich Merz wird die CDU bei den Kommunalwahlen in Niedersachsen landesweit stärkste Kraft. Eine vom NDR veröffentlichte Hochrechnung von Infratest DIMAP sah die Union mit 27,7% vor der SPD mit 24,5% und der AfD, die demnach deutlich auf 16,5% zulegen konnte. CDU-Landeschef Sebastian Lechner sagte, der Unmut über Berlin sei im Wahlkampf spürbar gewesen. Tanken ist am Wochenende noch einmal teurer geworden. Laut dem Spritpreisportal Tankerkönig kostete Super E10 am Samstag im Schnitt 2,27 Euro, Diesel knapp 2,40 Euro. In der SPD werden deshalb die Rufe nach einem Spritpreisdeckel lauter.
2: Pendler dürfen nicht unter den hohen Preisen leiden, während Mineralölkonzerne extra Profite machen. Das sagt Brandenburgs Ministerpräsident Woidke. Andere Nachbarländer hätten die Höchstpreise flexibel an den Markt angepasst, darunter Polen und Belgien. Die Wirtschaftsweise Schnitzer findet, dass staatliche Hilfen der falsche Weg sind. Deutschland sollte aus ihrer Sicht unabhängiger von Öl und anderen fossilen Brennstoffen werden. Denn die Preise drohen durch die Lage im Nahen Osten generell weiter zu steigen. Zoe Tassovali, Nachrichtenredaktion.
1: Nach eigenständigen Hackerangriffen durch künstliche Intelligenz denken große US-Tech-Firmen erstmals darüber nach, die KI-Entwicklung bewusst zu bremsen. Der Anthropic-Chef schlägt vor, 1 bis 2 Jahre Zeit zu gewinnen. Unterstützung bekommt er unter anderem von OpenAI-Chef Altman und Tech-Milliardär Musk.
3: Die KI- und IT-Bosse selbst bekommen es mit der Angst. Bald schon könnte ein KI-Schwarm vielleicht das gesamte Internet übernehmen und riesige Schäden anrichten, warnt der Anthropic-Chef. Die Entwicklung der Turbo-KI-Modelle müsse branchenweit gebremst werden, ergänzt der Boss von OpenAI. Anthropic hat schon interne Kontrollen und Prüfungen angeschoben, die anderen wollen Ähnliches machen. Aus den USA, Tina Eck.
1: Zum Sport. In der Fußball-Bundesliga hat Bayern München beim Sensationsaufsteiger SV Elversberg einen mühevollen 2:1-Sieg geschafft. Davor hatte RB Leipzig gegen den HSV einen 5:0-Sieg eingefahren. Und Tennisprofi Alexander Zverev hat erstmals die US Open gewonnen. Der French Open-Sieger bezwang im Finale in New York den Amerikaner Ben Shelton in 4 Sätzen und holte seinen 2. Grand-Slam-Titel.
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4: Ja, und dann geht's jetzt mit Nebel oder auch mal mit etwas Sprühregen durch die Nacht. Es kühlt sich ab auf Werte so um die 11 Grad. Der Montag startet dann auch noch etwas vernebelt. Sobald der sich verzogen hat, also der Nebel, setzt sich im Sonne-Wolken-Mix immer besser durch. Und das bei 20 bis 24 Grad heute.
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5: A3 Oberhausen-Arnheim. Zwischen Oberhausen-Holten und Kreuz Oberhausen 1 Kilometer Stau. Und A30 Osnabrück Bad Oeynhausen zwischen Bad Oeynhausen Ost und Kreuz Bad Oeynhausen 2 Kilometer stockender Verkehr. Wir wünschen allen unterwegs gute Fahrt.
4: Ja, jetzt im Herbst kommen verstärkt ja wieder die Suppen auf den Tisch und thematisch löffeln wir gleich auch mal eine aus. Vorher gibt's noch Musik und zwar jetzt von Fast Boy. Ich bin Andreas Grunwald, angenehme Nacht zusammen.
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0: ich nehme an, den habt ihr erkannt. Michael Jackson und Man in the Mirror und das Beste an dieser Jahreszeit gerade. Vielleicht ja Suppe, ne? Bestes Herbstessen bzw. Herbstgetränk. Also je nachdem, wen man fragt, Suppe. Tatsächlich erstaunlich kontrovers. Reporterin Maya Döpper hat euch mal gefragt, seid ihr für oder gegen Suppe?
1: Flüssige Nahrung, mag ich nicht. Ich brauche was Bissfestes. Was zwischen den Kiemen.
2: Das ist schon ganz cool, ne? Wenn du im Winter reinkommst und dann so eine leckere Suppe isst, die dich aufwärmt.
3: Was sagst du zu Leuten, die sagen, Suppe ist kein richtiges Essen?
2: Kenne ich von meinem Mann. Jeden Winter eine Diskussion.
4: Ja, also ab und zu mal eine Suppe ist okay, aber man braucht auch mal was Richtiges.
5: Kommt drauf an, welche Suppe.
3: Und bei welcher Suppe freust du dich nicht so?
5: Buchstabensuppe, weil die schmeckt sehr nach Salz.
6: Ich finde auch, man kann ja dazu noch was essen. Und vor allem, wenn man so zwei Schalen isst, dann passt das schon eigentlich.
7: Suppe geht ganz ja, vor allem Eintöpfe.
3: Und was sagst du zu Leuten, die sagen, Suppe macht nicht satt?
7: Dann kochen die falsch. Ein guter Eintopf hat richtig Material drin, davon wird man noch satt.
0: Ja, wir hören raus, ne? Diese Diskussion ist eigentlich genau wie Suppe selbst, also aufgeheizt, voller Würze, oh, vielleicht ein bisschen substanzlos.
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1: Jetzt in der Nacht klingen letzte Schauer und Gewitter schnell ab. Da kann jetzt auch mal Nebel oder Hochnebel mit dabei sein. Sprühregen auch nicht ganz ausgeschlossen. Das bei noch 15 bis 11 Grad. Heute am Montag löst sich dann der Nebel eher zögerlich auf. Wenn das dann passiert ist, dann lockert es auch mal ganz gut auf. Geht dann auch sonnig und trocken durch den Nachmittag. Ein paar Wolken sind auch noch mit dabei. Und es wird noch mal etwas wärmer mit maximal 24 Grad.
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2: A30 Osnabrück-Bad Oeynhausen. Zwischen Bad Oeynhausen-Ost und Kreuz Bad Oeynhausen 2 Kilometer Stau. Und A42 Dortmund-Kamp-Lindfort. Zwischen Oberhausen-Zentrum und Oberhausen-Buschhausen 1 Kilometer stockender Verkehr. Wir wünschen allen unterwegs gute Fahrt.
1: Ja, dank Social Media, ne, ist auch diese Band gerade wieder hier in aller Munde. Wir sind Helden. Die hatten vor 21 Jahren hier den Hit von Hier an Blind rausgebracht. Und der geht gerade wirklich viral bei TikTok. Können sich bei Streamer Marlon bedanken. Der hat den Trend ausgelöst und zack, ne, geht die Nummer hier bei Spotify gerade an die Spitze. Und ist auch in den offiziellen deutschen Singlecharts da wieder unterwegs. Ist zurück 2005, wir haben mal geguckt. Also als die Nummer rauskam, schaffte es der Song gerade mal auf Platz 42. Jetzt 2026, da steht die Nummer in den Top 5. Glückwunsch, wir gönnen uns jetzt auch mal hier Wir sind Helden und zwar mit der Nummer Denkmal.
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1: Ich bin Katrin Müller. Inmitten der Debatten um Bundeskanzler Merz wird die CDU bei den Kommunalwahlen in Niedersachsen landesweit stärkste Kraft. Eine vom NDR veröffentlichte Hochrechnung von Infratest DIMAP sah die Union mit 27,7% vor der SPD mit 24,5%. Die AfD landet auf Platz 3 und könnte deutlich auf 16,5% zulegen. Landesweit kommen die Grünen laut Hochrechnung mit 13,6% auf Rang 4. Es folgen die Linke mit 5,9% und die FDP mit 3,6%. Wer kontrolliert die Arktis? Europa möchte bei dieser Frage mitmischen. Bei einem Gipfeltreffen heute im Norden Finnlands wollen Bundeskanzler Merz und seine Kollegen aus anderen europäischen Ländern überlegen, wie Europa seine Interessen in der Region durchsetzen kann.
2: Die Arktis wird auch für die Europäer immer wichtiger. Nicht nur, weil das schmelzende Eis den Zugang zu unerschlossenen Rohstoffvorkommen und neuen Handelsrouten möglich macht. Russlands und Chinas militärische Aktivitäten in der Region werden zunehmend zur Bedrohung. Die Zerstörung von Seekabeln ist nur ein Beispiel. Gastgeber Finnland will andere europäische Länder unter anderem davon überzeugen, eine Eisbrecherflotte aufzubauen. Aus Skandinavien, Sigrid Harms.
1: Bei der Parlamentswahl in Schweden sind die Sozialdemokraten von Ex-Regierungschefin Magdalena Andersson der Prognose zufolge stärkste Kraft geworden. Die Partei kam laut dem schwedischen Fernsehen auf rund 28% der Stimmen. Ob das allerdings für eine Regierungsbildung reicht, ist noch offen. Zum Sport. Tennisprofi Alexander Zverev hat erstmals die US Open gewonnen. Der French Open-Sieger bezwang im Finale in New York den Amerikaner Ben Shelton in 4 Sätzen und holte seinen 2. Grand-Slam-Titel.
3: Zverev brauchte einen Moment, um überhaupt zu realisieren, dass er gerade die US Open gewonnen hatte und damit in die Fußstapfen von Boris Becker tritt. Der 29-Jährige mit dem Pferdeschwanz ist der 2. Deutsche, der im Männer-Einzel triumphierte. 30 Jahre gab es keinen Grand-Slam-Titel und jetzt gleich 2, freute sich der Hamburger in seiner Siegeransprache. Emotional dankte er seiner Mutter, die ihm trotz seiner Zuckerkrankheit die Tenniskarriere möglich machte und immer an ihn glaubte. Aus den USA, Tina Eck.
1: Und in der Fußball-Bundesliga hat Bayern München gegen Aufsteiger SV Elversberg einen knappen 2:1-Sieg geholt. RB Leipzig setzte sich gegen den HSV mit 5:0 durch.
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4: Regen und Gewitter ziehen immer mehr ab jetzt in der Nacht. Das, was bleibt, ist vielleicht mal etwas Sprühregen oder Nebel, das bei 15 bis 11 Grad. Sobald sich der Nebel zum Tagesstart dann verzogen hat, wird der Montag auch mal sonnig. Einige Wolken ziehen auch noch durch, bleibt aber meist trocken und das dann heute bei 24 Grad.
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5: A2 Dortmund-Oberhausen zwischen Kreuz Recklinghausen und Herten. 1 Kilometer Stau, 6 Minuten Zeitverlust. Und A30 Osnabrück-Bad Oeynhausen zwischen Bad Oeynhausen-Ost und Kreuz Bad Oeynhausen. 2 Kilometer stockender Verkehr. Wir wünschen allen unterwegs gute Fahrt.
4: Ja, ich frage mich schon die ganze Zeit, ne? Wie halte ich euch denn jetzt mal wach hier? Ich versuche es mal hier mit Musik jetzt bei uns von Calvin Harris und John Newman. Hier sind die beiden jetzt mit Blame. Ich bin Andreas Grunwald. Hallo zusammen.
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